0: In dem Gespräch ging es natürlich um den Ukraine-Krieg. Die Atmosphäre muss frostig gewesen sein. Wadefuhl in der ARD.
1: Wenn man dann auffordert, diesen Krieg zu beenden und Russland ist dazu zum jetzigen Zeitpunkt nicht bereit, dann ist das schon ein sehr hartes, ein sehr deutliches Gespräch gewesen.
0: Außerdem machte Wadefuhl Lavrov klar, dass mit dem Drohnenanschlag von Leipzig eine Grenze überschritten worden sei. Die Berliner SPD will mit der Linken über eine mögliche Regierungszusammenarbeit sprechen. Der Landesvorstand habe einstimmig beschlossen, die Einladung der Linkspartei zu Sondierungsgesprächen anzunehmen, hieß es. Nach dem Wahlsieg der Linken in Berlin ist ein rot-grün-rotes Bündnis möglich. In Madrid haben Zehntausende Menschen für das Recht auf Wohnen und gegen Zwangsräumungen demonstriert. Spaniens Innenministerium sprach von rund 25.000 Teilnehmern, der Mieterverband von 300.000. Hintergrund war die Zwangsräumung einer 87-Jährigen, die nach 70 Jahren aus ihrer Wohnung in der spanischen Hauptstadt vertrieben worden war. In der Nations League hat Spaniens Fußballnationalmannschaft ihr erstes Spiel gewonnen. Der Welt- und Europameister setzte sich im Londoner Wembley-Stadion gegen England mit 3:2 durch. Für den WM-Dritten England erzielte Bayern-Stürmer Harry Kane ein Tor, er vergab aber auch einen Elfmeter. Das trendet gerade online. Megastar Taylor Swift bricht mal wieder alle Rekorde. Auf der Streaming-Plattform Spotify hat sich ihr neuer Song Patient Zero schon jetzt, kurz nach Veröffentlichung, zum meistgestreamten Song entwickelt. Im Rahmen der MTV Video Music Awards wird Swift dann heute auch das offizielle Musikvideo zum Song vorstellen. Das Antenne Bayern Verkehrszentrum. Wir wollen, dass ihr gut ankommt. Eine Meldung von der A3 Würzburg Richtung Nürnberg. Zwischen Schlüsselfeld und Höchstadt Nord liegt ein totes Tier auf der Fahrbahn. Die neuesten Blitzer bayernweit nur bei uns. Auf der A9 bei München wird geblitzt. Außerdem in Landshut in der Altdorfer Straße und in der Bahnhofstraße in Geiselhöring. Wenn ihr noch was habt, Staus oder Blitzer, meldet uns immer gerne kostenlos unter der 0800 994 9000.
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0: Martin Garrix und Ed Sheeran. Repeated.
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3: Das Antenne Bayern Verkehrszentrum, wir wollen, dass ihr gut ankommt. Die A3 Nürnberg-Frankfurt ist in beiden Richtungen zwischen Würzburg-Randersacker und Würzburg-Heidingsfeld gesperrt. Der Grund ist eine Sicherheitsübung. Das Ganze soll noch bis ca. 5 Uhr früh dauern. Und die B19 Schweinfurt-Würzburg in beiden Richtungen zwischen Würzburg-Essenfeld und Würzburg-Lengfeld. Vorsicht, eine Person auf der Fahrbahn. Die neuesten Blitzer. Bayernweit nur bei uns. Auf der A9 bei München wird geblitzt. Außerdem in Geiselhöring in der Bahnhofstraße und am Zentralparkplatz in Naila. Wenn ihr noch was habt, Staus oder Blitzer, meldet uns immer gerne kostenlos unter der 0800 994 9000.
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1: Das Antenne Bayern Wetter. Es ist sternenklar oder höchstens leicht bewölkt bei uns in Bayern. In einzelnen Niederungen breitet sich Nebel aus. Die Temperaturen sinken auf 10 bis 2 Grad. Tagsüber gibt's dann wieder viel Sonne und bis Mittwoch bleibt es beim sonnigen Altweiber-Sommerwetter. Ab und zu sind ein paar hohe Wolken unterwegs. Die Nachmittagswerte liegen bei um die 25 Grad.
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1: Mit Moritz Einzel. Grüß Gott. München ist der deutsche Olympiabewerber. Das hat der Deutsche Olympische Sportbund bekannt gegeben. Die bayerische Landeshauptstadt hat sich gegen ihren Mitbewerber Köln-Rhein-Ruhr durchgesetzt. Die Olympischen und Paralympischen Spiele könnten jetzt möglicherweise 2036, 2040 oder 2044 nach Bayern kommen. Der ganze Freistaat jubelt und auch Bayerns Ministerpräsident Söder freut sich.
2: Boah, das war ganz schön spannend, und dass München, dass Bayern einen Zuschlag bekommen hat. Es war ein hartes Stück Arbeit, aber wir wissen, dass jetzt erst auch die wirkliche Herausforderung beginnt, nämlich im IOC uns dann so überzeugend zu präsentieren, dass wir für ganz Deutschland stehen und ganz Deutschland auch gut vertreten. Und deswegen toller Moment für den Tag, aber ab morgen geht es arbeiten los.
1: Auch Bundeskanzler Merz hat München gratuliert. Deutschland kann Olympia, sagt Merz. Gemeinsam packen wir die internationale Bewerbung an. Bundesaußenminister Wadefuhl hat überraschend seinen russischen Kollegen Lavrov getroffen. Das Gespräch fand am Rande der UN-Generaldebatte in New York statt. Wadefuhl sagte in der ARD, er habe den Drohnenanschlag von Leipzig angesprochen, den die Bundesregierung Russland zuschreibt.
3: Eine Drohne, die wirklich hätte Flugzeuge zum Absturz bringen können, ist durch russische Hände dort in den Einsatz gebracht worden. Nur durch glückliche Zufälle ist das verhindert worden. Ich wollte Russland sagen, dass damit eine Grenze überschritten wurde.
1: Wadefuhl forderte Lavrov außerdem auf, mit der Ukraine über ein Ende des Krieges zu verhandeln. In Deutschland tritt heute eine EU-Richtlinie zum Kampf gegen das sogenannte Greenwashing in Kraft. Unternehmen, die damit werben, dass ihre Produkte nachhaltig und umweltfreundlich sind, müssen das künftig auch nachweisen. Verbraucher sollen auch besser darüber informiert werden, wie haltbar ein Produkt ist und wie man es reparieren kann. Die Schweizer entscheiden heute in einer Volksabstimmung, ob die Neutralität des Landes strikter in der Verfassung verankert wird. Eingebracht wurde die Initiative vom Verein Pro Schweiz, der rechtskonservativen SVP nahesteht. Die Vorlage sieht vor, dass die Schweiz sich künftig nicht nur aus bewaffneten Konflikten raushält, sondern auch keine Sanktionen mehr gegen Länder verhängt, die einen Krieg begonnen haben. Spanien hat zum Auftakt in der Nations League einen Sieg gefeiert. Der Fußball-Weltmeister gewann in London gegen England mit 3:2. Heute Abend feiert Jürgen Klopp seine Heimpremiere als Bundestrainer. Das deutsche Team trifft um 20.45 Uhr in Augsburg auf Griechenland. Das trendet gerade online. Donald Trump. Er soll ein Foto von sich mit KI zum Besseren verändert haben. Auf seiner Plattform Truth Social postete er ein Bild von sich und dem chinesischen Präsidenten Xi auf einer US Airbase. Beide stehen vor dem chinesischen Regierungsflieger. Über ihnen donnert ein Kampfjet. Im Originalfoto und auch im Livestream des Weißen Hauses zu sehen. Trump verzieht wegen des Lärms schmerzhaft das Gesicht. Auf dem Bild, das Trump selbst gepostet hat, hat er dann denselben stoischen Gesichtsausdruck wie Xi Jinping. Das Antenne Bayern Verkehrszentrum. Wir wollen, dass ihr gut ankommt. Die A3 Nürnberg-Frankfurt ist in beiden Richtungen zwischen Würzburg-Randersacker und Würzburg-Heidingsfeld gesperrt. Der Grund ist eine Sicherheitsübung. Das Ganze soll noch bis ca. 5 Uhr dauern. Die neuesten Blitzer, bayernweit nur bei uns. Auf der A9 bei München wird geblitzt, außerdem in Geiselhöring in der Bahnhofstraße und am Zentralparkplatz in Naila. Wenn ihr noch was habt, Staus oder Blitzer, meldet uns immer gerne kostenlos unter der 0800 994 9000.
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0: das Antenne Bayern Verkehrszentrum. Wir wollen, dass ihr gut ankommt. Die A3 Nürnberg-Frankfurt ist in beiden Richtungen zwischen Würzburg-Randersacker und Würzburg-Heidingsfeld gesperrt wegen einer Sicherheitsübung. Das soll noch bis ca. 5 Uhr früh dauern. Dann Vorsicht auf der A93 Weiden-Regensburg in beiden Richtungen zwischen Luhe-Wildenau und Wernberg-Köblitz. Gefahr durch Füchse auf der Fahrbahn. Und A94 München-Passau in beiden Richtungen zwischen Schwindeck und Heldenstein. Personen auf der Fahrbahn. Die neuesten Blitzer bayernweit nur bei uns. Auf der B14 bei Ansbach wird geblitzt, außerdem auf der B16 bei Dillingen an der Donau und auf der B300 bei Dasing. Wenn ihr noch was habt, Staus oder Blitzer, meldet uns immer gerne kostenlos unter der 0800 994 9000.
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2: Das Antenne Bayern Wetter. Es ist sternenklar oder höchstens leicht bewölkt bei uns in Bayern. In einzelnen Niederungen gibt's Nebel. Die Temperaturen liegen zwischen 10 und 2 Grad. Tagsüber gibt's dann wieder viel Sonne. Und bis Mittwoch bleibt es beim sonnigen Altweiber-Sommerwetter.
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2: Mit Moritz Einzel. Grüß Gott. München ist der deutsche Bewerber für die Olympischen Spiele 2036, 40 oder 44. Gestern ja der Sieg in der Abstimmung beim Deutschen Olympischen Sportbund gegen Köln-Rhein-Ruhr. Und das war eine mega Anspannung, hat Ministerpräsident Söder am ARD-Mikro erzählt.
3: Ja, ich habe mir fast in die Hose gemacht heute. Ja. Aber das war um die Prognose und jeder hat gesagt, es klappt nicht, vielleicht doch und so weiter. Also wir sind politische Wahlen. Ich liebe, das hier war noch 10-mal spannender als der normale. Aber Gott sei Dank haben wir es geschafft.
2: Aber die Arbeit, die geht jetzt ja erst richtig los. Wie es genau weitergeht für München als Bewerberstadt, erklärt Pia Wegner.
4: Die Stadt muss jetzt eng mit dem Bund, aber auch mit dem DOSB zusammenarbeiten. Denn der reicht ja letztlich auch die Bewerbung für Deutschland ein. In dieser Bewerbung wiederum müssen dann dem IOC, also dem Internationalen Olympischen Komitee, konkrete Pläne sowie finanzielle Garantien vorgelegt werden. Die erste Vorauswahl für Olympia 2036 soll dann nächstes Jahr im März abgeschlossen sein.
2: Am Rande der UN-Vollversammlung in New York hat Bundesaußenminister Wadefuhl mit seinem russischen Kollegen Lavrov gesprochen. Es ging natürlich um den Ukraine-Krieg. Ein positives Ergebnis gab es nicht, sagte Wadefuhl in der ARD.
5: Aber allen, die immer wieder sagen, Deutschland muss verhandeln, Deutschland muss mal mit Russland reden, den erwidere ich jetzt. Das tun wir und Russland zeigt zum jetzigen Zeitpunkt bedauerlicherweise keine Bereitschaft, in eine konstruktive Verhandlungsposition zu gehen.
2: Lavrov sagte nach dem Gespräch, er sehe keinerlei Fortschritte. Der US-Flugzeugbauer Boeing hat einen neuen Softwarefehler bei seinem Modell 737 MAX öffentlich gemacht. Wenn die Besatzung nach einem abgebrochenen Landeanflug die Route ändert, streikt der Autopilot. Boeing hat bei der 737 MAX immer wieder mit Problemen zu kämpfen. 2018 und 2019 gab es 2 tödliche Abstürze. Auf dem Münchner Oktoberfest findet am späten Vormittag das traditionelle Platzkonzert der Wiesenwirte statt. Vor der Bavaria spielen dabei die Kapellen aller großen Festzelte. Festleitung und Einsatzkräfte ziehen außerdem eine Halbzeitbilanz für die Wiesen, die noch bis zum 4. Oktober dauert. Auftaktsieg für Spanien in der Nations League. Der Fußballweltmeister hat im Londoner Wembley-Stadion gegen England mit 3:2 gewonnen. Die deutsche Nationalmannschaft bestreitet heute schon ihr zweites Nations League-Spiel. Heute Abend in Augsburg gegen Griechenland feiert Jürgen Klopp sein Heimdebüt als Bundestrainer. Anstoß ist um 20.45 Uhr. Das trendet gerade online. Oma Kath Bowie, die 78-Jährige, zockt statt Kreuzworträtsel lieber Fortnite. Und das live auf Twitch. Über 24.000 Fans folgen der Schottin. Jetzt hat sie sogar einen Guinness-Weltrekord eingespielt als älteste weibliche Fortnite-Streamerin der Welt. Angefangen hat sie damit 2017. Da hat sie ihrem Enkel beim Spielen zugesehen. Der hat damals gedacht, dass seiner Oma beim Zocken keiner zuschauen wird. Tja, falsch gedacht. Das Antenne Bayern Verkehrszentrum. Wir wollen, dass ihr gut ankommt. Es gibt eine Sicherheitsübung auf der A3 Nürnberg-Frankfurt. Deswegen ist sie in beiden Richtungen zwischen Würzburg-Randersacker und Würzburg-Heidingsfeld gesperrt. Dauern soll das noch bis ca. 5 Uhr früh. Dann Vorsicht auf der A3 Passau Richtung Nürnberg zwischen Velburg und Neumarkt-Ost. Ein Unfall im Baustellenbereich. Und Vorsicht auch auf der A94 München-Passau in beiden Richtungen zwischen Schwindeck und Heldenstein. Gefahr durch Personen auf der Fahrbahn. Die neuesten Blitzer bayernweit nur bei uns. Auf der B471 bei Dachau wird geblitzt, außerdem in der Augsburger Straße in Groß-Eitingen und in Ansbach in der Alten Reichsstraße. Wenn ihr noch was habt, Staus oder Blitzer, meldet uns immer gerne kostenlos unter der 0800 994 9000.
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0: Das Antenne Bayern Verkehrszentrum. Wir wollen, dass ihr gut ankommt. Vorsicht auf der A3 Passau Richtung Nürnberg. Zwischen Velburg und Neumarkt Ost ein Unfall im Baustellenbereich. Die neuesten Blitzer. Bayernweit nur bei uns. Auf der B12 bei Hohenlinden wird geblitzt. Außerdem auf der B14 bei Ansbach und auf der B300 bei Dasing. Wenn ihr noch was habt, Staus oder Blitzer, meldet uns immer gerne kostenlos unter der 0800 994 9000.
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2: Das Antenne Bayern-Wetter. Kurz und knapp, heute gibt's viel Sonne, nur im Norden ab und an ein paar harmlose Wolken. Dazu wird's nochmal spätsommerlich warm, 21 bis 26 Grad.
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2: Um 5 Uhr mit Cordula Senft. Schönen guten Morgen. München geht für Deutschland ins Rennen um Olympia. Die bayerische Landeshauptstadt hat sich klar gegen die Konkurrenz durchgesetzt. Stimmen von der Straße in München zur Entscheidung des Deutschen Olympischen Sportbundes.
3: Total positiv und total gut, weil ich ein absoluter Sportfan bin. Super, alles direkt vor der Haustür. Besser kann es nicht sein.
4: Gerade die junge Generation erlebt jetzt die Olympischen Spiele und es wird sicherlich dem Jugendsport in Deutschland und insgesamt bei der Jugendarbeit einen guten Schwung bringen, dass jetzt eben Olympia dann hoffentlich auch in München stattfinden kann.
5: Alle Stätten aus den 72er Olympischen Spielen sind noch zu nutzen.
2: Ob die Spiele dann tatsächlich nach Deutschland und damit zu uns nach Bayern kommen, entscheidet sich allerdings erst in ein paar Jahren. Welche Rechte haben Kundinnen und Kunden, wenn das T-Shirt beim ersten Tragen reißt oder das Spielzeug schnell den Geist aufgibt? Das sollen sie in Zukunft jetzt besser als bisher erkennen können. Ab heute müssen dafür in der ganzen EU 2 einheitliche Labels zur Gewährleistung verwendet werden. Dieter Ebeling.
6: Es gibt jetzt 2 neue Labels, die beim Kauf von Konsumgütern die Kunden über ihre Rechte informieren sollen. Das eine ist das sogenannte Gewährleistungslabel. Das wird nicht an dem Gegenstand angebracht, den man kauft, sondern es wird überall an der Wand oder neben der Kasse zu sehen sein, mit einer Menge Text. Der klärt unter anderem darüber auf, dass es in der EU eine Gewährleistung von mindestens 2 Jahren gibt. Außerdem gibt es künftig ein sogenanntes Garant-Label. Das sieht man, wenn der Händler ohne zusätzliche Kosten mehr als 2 Jahre Garantie gibt.
2: Es war ein enormer Andrang im Stadtzentrum von Paris. Papst Leo XIV. Fuhr mit seinem Papamobil über die Prachtstraße Champs-Élysées und wurde von einer riesigen Menschenmenge bejubelt. Danach feierte er vor rund 700.000 Menschen auf dem Place de la Concorde eine Messe. Gerade als der Papst auf dem Platz ankam, brach die Sonne durch. Das Oberhaupt der katholischen Kirche rief zu Gottvertrauen und zur Weitergabe des Glaubens auf. Heute besucht Leo XIV. Den Wallfahrtsort Lucht. Und das trendet gerade online. Mittelerde. Für Filmfreaks geht es ab dem 16. Dezember nächstes Jahr zurück in diese Fantasiewelt, denn dann läuft im Kino nach Jahrzehnten wieder Der Herr der Ringe. Der neue Teil heißt The Hunt of Gollum. Ein Highlight dabei, Ian McKellen schlüpft wieder in die Rolle von Gandalf. Das Wort Legende trifft auf den Schauspieler dabei zu 100% zu, denn er hat sich über all die Jahre offenbar überhaupt nicht verändert. Im Netz wird er für seine neue, alte Rolle gefeiert. Das Antenne Bayern Verkehrszentrum. Wir wollen, dass ihr gut ankommt. Die neuesten Blitzer, wir haben keine Meldungen, freie Fahrt. Und die neuesten Blitzer bayernweit nur bei uns. In Oberbayern in der Berblinger Straße, Bad Aibling im 100er-Bereich. In der Oberpfalz an der B85 in Neunkirchen vorm Wald. Im 50er-Bereich und in Schwaben an der B16, Dillingen an der Donau im 120er-Bereich. Wenn ihr noch was gesehen habt, Staus oder Blitzer, meldet sie kostenlos unter der 0800 994 9000. Gute Fahrt!
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3: Eine Minute nach 5:30, das Antenne Bayern Verkehrszentrum. Wir wollen, dass ihr gut ankommt und im Moment haben wir keine Meldungen, freie Straßen. Die neuesten Blitzer bayernweit nur bei uns in Oberbayern an der B472 Hohenpeißenberg im 100er-Bereich, in der Beutener Straße in Nürnberg im 20er-Bereich und in Mittelfranken an der B14 bei Ansbach im 70er-Bereich. Wenn ihr noch was gesehen habt, Staus oder Blitzer, meldet sie natürlich kostenlos unter der 0800 994 9000. Gute Fahrt.
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1: Das Antenne Bayern Wetter. Es ist noch sehr frisch heute Morgen. 6 Grad in Föhringen, in Schwaben 7. In Landshut bei euch, nur in Franken sind wir schon zweistellig. 12 Grad jetzt zum Beispiel in Wiesentheid in Unterfranken. Ansonsten, Temperaturen steigen heute noch ordentlich an. Wird ein richtig schöner Spätsommertag. 21 bis 26 Grad dazu kommt, wenn dieser Frühnebel sich verzogen hat, dann auch immer wieder Sonne heute.
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1: Es ist 6 Uhr und hier ist Cordula Senft für euch.
2: Guten Morgen. In diesem Jahr gibt's deutlich mehr Kirschen aus Bayern. Rund 1860 Tonnen Süßkirschen wurden geerntet. Dazu kommen rund 315 Tonnen Sauerkirschen. Das zeigen Zahlen des Statistischen Bundesamts. Vor allem bei den Sauerkirschen bedeutet das ein dickes Plus. Im Vergleich zum Vorjahr ist die Ernte um gut 18% besser ausgefallen.
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2: Deutschland zieht mit München ins Rennen um die Bewerbung für Olympische Spiele. Jetzt geht die Arbeit erst richtig los. Bayern muss sich international in eine gute Position bringen, sagt Münchens Oberbürgermeister Krause. Der Kern der Bewerbung soll so bleiben. Das Konzept wollen die Verantwortlichen aber weiter verbessern und sich möglicherweise etwas von den ehemaligen nationalen Konkurrenten Köln, Rhein-Ruhr, Berlin und Hamburg abschauen. Zwei neue EU-Label informieren Verbraucher ab heute besser über ihre Rechte bei kaputter Ware. In Verkaufsräumen müssen Hinweise an Wänden oder der Kasse darüber informieren, dass Kunden mindestens 2 Jahre Recht auf Gewährleistung haben. Zusätzlich können Hersteller freiwillig Gewährleistung auf die Haltbarkeit eines Produkts geben und das mit einem sogenannten Garan-Label auf der Ware selbst kennzeichnen. Die deutsche Nationalelf bestreitet heute Abend unter dem neuen Trainer Jürgen Klopp ihr erstes Heimspiel. Gegner in der Nations League ist im ausverkauften Augsburger Stadion Griechenland. Nach dem 1:1 gegen die Niederlande soll jetzt ein Sieg her. Anpfiff ist um 20.45 Uhr. Und was ihr heute noch erleben könnt, jetzt von unserer Bayern-Reporterin Tanja Hugger in der Oberpfalz.
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3: Schönen Sonntag. Hier in Cham laufen die Firefit Championships. Das ist ein ziemlich anstrengender Feuerwehrwettkampf. Heute treten die Feuerwehrler in Teams an, alle in kompletter Schutzausrüstung, also auch mit einem Atemschutzgerät. Und damit müssen sie zum Beispiel einen hohen Turm raufrennen. Auch für Kinder hier ist einiges geboten auf dem Volksfestplatz. Es gibt Mitmachstationen, da können sie zum Beispiel mit einem Wasserstrahl ein Feuer löschen. Also kein echtes. Sie müssen einfach die Zielscheibe treffen.
1: Schön. Richtig was los wieder im Freistaat heute. Das Antenne Bayern Verkehrszentrum mit den neuesten Live-Blitzern bayernweit. Nur bei uns einer steht in Oberbayern am Bahnhofsplatz in Weilheim. In der Oberpfalz an der B85 wird geblitzt in Neukirchen vorm Wald. Und B14 bei Ansbach in Mittelfranken im 70er-Bereich. Habt ihr noch was gesehen? Staus und Blitzer meldet ihr kostenlos 0800 994 9000.
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1: Ganz entspannt starten wir in den Sonntagmorgen. Ich wünsche euch einen guten Morgen gleich mit Fool's Garden und Lemon Tree. Flashback Sound der 90er. Mr. Props ist mit dabei mit Waves. Gleich auch Ed Sheeran mit Shivers. Und der wirklich sehr entspannte neue Track kommt direkt von Taylor Swift zu euch nach Hause. I knew it, I knew you.

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1: 6:06 und gleich ein Update von der A3 Frankfurt-Würzburg. Achtung, hier sind Geisterfahrer unterwegs zwischen Weibersbrunn und Helmstadt. In beiden Richtungen kommt euch gerade hier ein Falschfahrer entgegen. Auf der A3 Frankfurt-Würzburg zwischen Weibersbrunn und Helmstadt Geisterfahrer unterwegs. Bitte nicht nebeneinander fahren, nicht überholen. Wir sagen euch sofort Bescheid, wenn die Gefahr vorbei ist.
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müssen wir leider noch mal kurz unterbrechen. Noch mal ein Update aus dem Antenne Bayern Verkehrszentrum. Achtung, der Geisterfahrer auf der A3 Frankfurt-Würzburg ist immer noch unterwegs und befindet sich jetzt zwischen den Anschlussstellen Bessenbach-Walderschaff und Helmstadt. Bitte hier sehr vorsichtig fahren auf der A3 Frankfurt-Würzburg. Immer noch ein Geisterfahrer, jetzt unterwegs zwischen Bessenbach-Walderschaff und Helmstadt. In beiden Richtungen nicht nebeneinander fahren und nicht überholen.

0: Bayerns beste Musik mit Ed Sheeran und Shivers. Schönen guten Morgen. Seit gut 2 Wochen läuft die Schule in Bayern wieder. Der Alltag hat unsere Kids wieder zurück und dazu gehört auch das Mittagessen in der Schulmensa. Das kennt ja wirklich jeder. Das muss nicht immer Nudeln mit Tomatensauce sein. In der Rudolf-Steiner-Schule in Nürnberg, da steht Rizak Nur am Herd. Der zaubert jeden Tag eine echte kulinarische Weltreise auf die Teller der Schüler.
1: Das ist ein Kreuzkümmel, Zwiebeln und ein normaler Kümmel. Und für meine Küche ist ja, hat ja viel Einfluss aus Indien, Italien auch. Ja, also wir waren italienische Kolonie fast 80 Jahre lang.
0: Wahnsinn. Rizak ist in den 80ern vor dem Bürgerkrieg in Somalia nach Deutschland geflohen. In seiner Küche arbeitet ein richtig buntes Team. Aus der ganzen Welt sind die da zusammengekommen. Und genau diese Vielfalt ist das absolute Erfolgsrezept bei den Schülerinnen und Schülern.
2: Ich finde super. Es ist sehr viel Variabilität von Woche zu Woche. Und ja, wir fahren halt immer neue Gerichte und das ist eigentlich ganz gut.
3: Also man schmeckt schon Unterschiede bei den Köchen, weil man halt verschiedene kulturelle Einflüsse in das Gericht reinbekommt.
0: Ein ganz, ganz tolles Konzept, das auch nochmal zeigt, wie uns verschiedene Kulturen überall bereichern können. Nicht nur auf dem Teller.

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1: Und hier ist das Antenne Bayern. Wetter für euch jetzt heute wirklich nochmal angenehme September-Temperaturen. 21 bis 26 Grad werden es maximal. Erst einmal so ein zähen Frühnebel, der löst sich später auf und dann kommt die Sonne immer durch. Nur in Franken, ganz im Norden Frankens, da tut sich die Sonne ab und zu etwas schwerer, bis sie dann mal durchkommt. Das Antenne Bayern Verkehrszentrum, 6.29 Uhr, erstmal die Entwarnung für die A3 Frankfurt-Würzburg. Kein Geisterfahrer mehr unterwegs zwischen Bessenbach-Walderschaft und Helmstadt. Beiden Richtungen keine Gefahr mehr durch ein entgegenkommendes Fahrzeug. Auf der A96 Lindau Richtung München zwischen Buchloe Ost und Landsberg am Lech West. Es gab einen sehr schweren Unfall hier in dem Bereich und es sind auch schon Rettungsfahrzeuge im Einsatz. Die Autobahn wurde jetzt hier voll gesperrt und das gilt nicht nur in Richtung München, sondern auch in der Gegenrichtung. Vollsperrung auch in Richtung Lindau zwischen Landsberg am Lech West und Buchloe Ost. Also hier bitte am besten großräumig das Ganze umfahren. Die neuesten Blitzer bayernweit nur bei uns. Steht einer auf der B472 in Hohenpeißenberg, in Bad Aibling, die Bärblinger Straße und Nürnberg-Beutner Straße. Habt ihr noch was gesehen? Staus und Blitzer meldet ihr kostenlos 0800 994 9000.
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0: Das ist Crow auf Antenne Bayern mit einmal um die Welt. Schönen guten Morgen, Lazy Sunday. Und gleich bekommt ihr die nächste super entspannte Unplugged-Version. The Calling und Wherever You Will Go. Hollywood-Glanz mitten in Bayern. Aktuell läuft das Historien-Epos The Uprising im Kino. Es geht um einen sehr blutigen Bauernaufstand im Mittelalter und mittendrin die Nürnberger Sebalduskirche. Da wurden nämlich einige Szenen für den Blockbuster gedreht und für den Sebalduspfarrer Martin Bruns ist es ein absolutes Highlight, verständlich. Plötzlich steht er da nämlich Hollywood-Star und Hauptdarsteller Andrew Garfield gegenüber und der hat ihn ziemlich überrascht, ne?
1: Das war schon auch was Besonderes, als ich dann da auch Statist war, kam eben Andrew Garfield vorbei und wurde mir dann vorgestellt und dann haben wir uns natürlich kurz unterhalten. Und Andrew Garfield ist ja auch ziemlich gläubig, gell? Also der hat zum Beispiel am Ende des Drehs dann gesagt, dass er hofft, dass er die Heiligkeit dieses Ortes respektiert hat und ich war erstmal so baff und dann waren wir auch auf einem ganz anderen Gespräch plötzlich.
0: Ja, krass, also das muss man sich auch mal vorstellen, da kommt so ein Megastar und dann geht's genau um sowas. Aber Pfarrer Bruns hat jetzt nicht nur mit den Stars geplaudert, er hat sogar selber eine kleine Rolle im Film ergattert. Wer im Kino allerdings nicht ganz genau hinschaut, könnte sein, dass ihr ihn überseht dann.
1: Dann musste ich aber zum Beispiel meine Frau neben mir anstupsen, dass sie überhaupt gesehen hat, dass ich drin bin. Ja, ich bin aufgemacht wie ein mittelalterlicher Mönch, der eben in einer Schreibstube sitzt und da Bibelstücke kopiert, aber eben auch die Schriftstücke des Königs. Und wir müssen ganz hektisch, ganz schnell diese Freibriefe anfertigen, bevor der Aufstand explodiert, um es mal so zu sagen.
0: Also es klingt doch nach einem richtig schönen Herbst.

Kinonachmittag Popcorn raus und The Uprising schauen und auf den hektischen Nürnberger Mönchnachten. Habt einen wunderschönen guten Morgen. Jetzt ganz entspannt mit The Calling hier auf Antenne Bayern.

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2: Und hier ist das Antenne Bayern. Wetter noch sehr frisch heute Morgen im Freistaat. 6 Grad in Himmelstadt in Unterfranken. 7 bei euch in Kissing in Schwaben. 18 in Falkenberg in Niederbayern. Die Sonne kommt aber jetzt sehr häufig sehr schnell dann durch diese Nebeldecke, die teilweise noch über Bayern liegt. Und dann wird es ein richtig schöner Tag bei 21 bis 26 Grad.
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2: Um 7 und hier ist Cordula Senft.
3: Guten Morgen. Ab morgen können Interessierte wieder eine der herausragenden Sehenswürdigkeiten von Augsburg besichtigen. Dann wird das historische Rathaus nach rund zweijähriger Sanierung wieder geöffnet. Dadurch können Besucher und Besucherinnen auch wieder den berühmten Goldenen Saal anschauen. In der ersten Woche, also bis Sonntag, 4. Oktober sogar kostenfrei.
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3: Der ChatGPT-Entwickler OpenAI hat nach einem neuen Zwischenfall das Training seiner leistungsstärksten KI-Modelle ausgesetzt. Die Software hatte es in einem Test geschafft, Antworten von einem externen Chatbot zu bekommen, obwohl es eigentlich keinen Internetzugang haben sollte. Das konnte passieren trotz verschärfter Sicherheitsvorkehrungen nach einer anderen Hacking-Attacke eines KI-Modells. Jetzt soll erneut nachgebessert werden. Bundesaußenminister Wadephul ist am Rande der UN-Generaldebatte in New York mit dem russischen Außenminister Lavrov zusammengekommen. Es waren die ersten Zweiergespräche seit Beginn des Ukraine-Kriegs. 20 Minuten haben die beiden miteinander gesprochen. Eine Annäherung gab es nicht, sagte Wadephul danach. In der Schweiz entscheiden die Bürger heute in einer Volksabstimmung, ob die in der Verfassung verankerte Neutralität des Landes strikter angewendet werden soll. Die Schweiz soll sich demnach nicht nur aus bewaffneten Konflikten heraushalten, sondern auch keine Sanktionen mehr gegen Länder verhängen, die einen Krieg begonnen haben. Und was ihr heute noch erleben könnt, jetzt von unserer Bayern-Reporterin Birgit Behringer in Oberfranken.
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4: Schönen Sonntag. Im Wildpark Hundshaupten bei Eckloffstein ist Herbstfest. Es ist das 10. Herbstfest, also ein Jubiläum. Viele Aussteller bringen regionale Spezialitäten mit Kunsthandwerk, Naturprodukte aus Wolle oder Filz oder auch Holz- und Glasarbeiten. Höhepunkte sind die Holzrückeschau mit Pferden im Stallgelände. Sie ziehen Baumstämme, wo sonst keine Maschinen hinkommen, oder auch die Greifvogelschau.
2: Viel Spaß euch heute. Vorher gibt es natürlich erstmal ein ausgiebiges Frühstück mit dem Lazy Sunday hier auf Antenne Bayern und hier das Update aus dem Antenne Bayern Verkehrszentrum. Wir wollen, dass ihr gut ankommt. Ein schwerer Unfall heute Morgen schon auf der A96 Lindau Richtung München. Zwischen Buchloe Ost und Landsberg am Lech West, da sind Rettungsfahrzeuge im Einsatz. Wir haben eine Vollsperre. Ihr verliert aktuell 17 Minuten Zeit mindestens in diesem Bereich. Gegenrichtung, auch Richtung Lindau, Vollsperre, auch gleicher Unfall. Deswegen geht auch hier aktuell nichts. Bitte umfahrt am besten weiträumig. Die neuesten Blitzer bayernweit. Nur bei uns steht einer in Schwaben auf der B16 bei Dillingen an der Donau. In Kolbermoor in der Aiblinger Au steht einer. Und dann haben wir noch einen in Weilheim am Bahnhofsplatz. Habt ihr noch was gesehen? Staus und Blitzer meldet ihr kostenlos 0800 994 9000.
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2: Und mit euch schönen guten Morgen und guten Start in diesen Sonntag. Die Sonne geht langsam auf im Freistaat. Wir machen uns gemeinsam rein in diesen Tag. Gleich mit Sting und Fields of Gold. Flashback Sound aus den 90ern. Und hier ist Dasha für euch mit Austin auf Antenne Bayern.

0: Neuigkeit von Loi und David Puentes hier auf Antenne Bayern. Das ist Bayerns beste Musik. Nur noch eine Woche, dann bekommen die Eichstätter ihren neuen Bischof. Der heißt Christian Würz, ist 55. Ja, und langsam wird's auch ernst, oder?
1: Also ich merke, dass langsam die Vorfreude auf die neue Aufgabe wächst. Auch wenn ich merke, es hat eine gewisse Zeit gebraucht und braucht auch immer noch, um das Ganze zu realisieren, was das jetzt heißt. Aber ich schaue sehr frohgemut auf den 4. Oktober, an dem ja dann die Amtseinführung stattfinden soll.
0: Der Christian Würz, der will sein Bistum natürlich auch erstmal kennenlernen, aber er hat auch schon eine Idee, was die Kirche gerade braucht.
1: Glaube, Hoffnung, Liebe, die christlichen Tugenden. Wenn wir auf Downs drauf besinnen, immer wieder gucken, wie können wir wirklich unseren Glauben leben, auch miteinander teilen. Wie können wir aus der Hoffnung heraus leben, die uns Jesus Christus geschenkt hat, und wie können wir die Liebe den anderen Menschen zeigen, dann sind wir, glaube ich, wirklich auf einem guten Weg.
0: Wir drücken natürlich alle die Daumen für einen guten Start für den Christian Würz, und er fängt auch schon am kommenden Sonntag um 13.30 Uhr an, da ist die Amtseinführung. Wer dabei sein will, rechtzeitig da sein, und es gibt auch eine Live-Übertragung in der Eichstätter Schutzengelkirche. Da könnt ihr auch euch gerne mit dazu gesellen.

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11: Das Antenne Bayern Wetter, 21 bis 27 Grad sind heute maximal drin. Dazu haben wir in einigen Teilen des Freistaats noch ein bisschen Tiefnebel. Der löst sich nach und nach auf und dann kommt eigentlich die Sonne überall zu euch auch mal durch heute. Das Antenne Bayern Verkehrszentrum, wir wollen, dass ihr gut ankommt, 7:31 Uhr. Wir starten auf der A96 Lindau Richtung München. Gab einen schweren Unfall heute Morgen schon zwischen Buchloe Ost und Landsberg am Lech West. Rettungsfahrzeuge sind hier im Einsatz. Die Autobahn ist voll gesperrt worden. Auch in der Gegenrichtung Vollsperre. Das Ganze wird auch noch bis mindestens 11 Uhr dauern, bis alles wieder rollt. Die neuesten Blitzer bayernweit nur bei uns. Einer steht in Neukirchen vorm Wald in der Oberpfalz an der B85, B14 bei Ansbach in Mittelfranken und B472 in Hohenpeißenberg. Habt ihr noch was gesehen? Staus, Blitzer, meldet's kostenlos. 0800 994 9000.
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11: Guten Morgen.

0: Schönen guten Morgen. Und was haben drei Schweine mit einer über 360 Jahre alten Barockorgel zu tun? Es ist eigentlich recht easy. In Aufkirchen am Hesselberg in Mittelfranken richtig viel. Da wird nämlich nächsten Sonntag endlich die historische Orgel der St. Johanneskirche neu eingeweiht. Über 20 Jahre lang hat die kleine Gemeinde dafür gekämpft und Spenden gesammelt. Und dabei wurden sie ziemlich kreativ, sagte Pfarrer Christian Dellert.
1: Einer meiner Vorgänger hat mit dem

0: Kirchenvorstand den Orgelwein initiiert. Vor einem Jahr haben wir eine Schlachtschüssel gefeiert und bei Schweine im Pfarrgarten großgezogen und die dann verlost. Da kam nochmal was gut rein. Und viele kleine Sachen, wo Leute treu über Jahrzehnte Geburtstag oder Weihnachtsgaben gemacht haben, dass die Orgel fertig wird.
1: Kleiner Funfact, die Schweineaktion, die hat letztes Jahr sogar die Tierschützer von Peter alarmiert. Da gab es dann richtig Wirbel, aber das Dorf hat zusammengehalten. Die Orgel wurde in Ostfriesland aufwendig restauriert und das Ergebnis, das begeistert alle, sagt der Kirchenvorstand Rainer Schülern.
2: Das war immer fantastisch und schön anzuschauen, weil die mit so viel Liebe, mit so viel Herzblut, mit allem, was man sich eigentlich so wünscht für unsere Orgel von Orgelbauer, und dass die einfach das Beste abliefern wollten. Und das haben sie auch gemacht.
1: Am 4. Oktober ist es dann soweit zum Erntedankfest weiht Landesbischof Christian Kopp Bayerns älteste Barockorgel feierlich ein. Also wer majestätische Klänge liebt, ab nach Aufkirchen. Und euch jetzt einen schönen guten Morgen mit Antenne Bayern und unserem Lazy Sunday. Hier ist die nächste geniale Akustikversion. So habt ihr den Song wahrscheinlich noch nie gehört. Perfect in my eyes auf Antenne Bayern.

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3: Und hier ist das Antenne Bayern. Wetter für euch. Die Sonne kommt jetzt langsam, aber sicher schon überall durch im Freistaat. So ein paar letzte Nebelfelder hängen noch fest, aber die verschwinden im Laufe des Tages. 21 bis 26 Grad. Jetzt aktuell in Nürnberg 6 Grad. Pfaffenhofen an der Rot und in Bogen in Niederbayern. Bei euch sind es auch 5 Grad. Und ähnlich geht es dann auch in den nächsten Tagen weiter. Viel Sonne und dann wieder 22 bis 27 Grad. Kann man aushalten.
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3: Um 8 Uhr, guten Morgen, und hier ist Cordula Senft.
4: Guten Morgen, die Polizei hat jetzt ein Hausaufgabenheft für Grundschulkinder rausgebracht. Mit Geschichten und Rätseln zeigt der Polizeilöwe Lexi den Kids, wie sie sicher durch den Alltag kommen. Er erzählt außerdem, was die Polizei so macht. Erklärt werden die wichtigsten Verkehrszeichen und es gibt Tipps, wie die Kinder auf dem Fahrrad gut zu sehen sind. Die Schulen bekommen diese Hausaufgabenhefte umsonst.
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4: Auf der A96 bei Buchlohe im Ostallgäu ist ein Reisebus umgekippt. Nach Angaben der Polizei sind dabei 2 Menschen ums Leben gekommen, mehrere weitere wurden verletzt. Nähere Informationen gibt es noch nicht. Boeing hat bei seinem Flugzeugmodell 737 MAX einen neuen Softwarefehler entdeckt. Nach einem abgebrochenen Landeversuch fällt die automatische Navigation manchmal aus. Boeing sagt, die Piloten sind darauf vorbereitet und das Problem lässt sich mit bestimmten Schritten beheben. Der Konzern arbeite an einem Update. Wie viele Maschinen betroffen sind, ist noch offen. Auf dem Münchner Oktoberfest findet am Vormittag das traditionelle Platzkonzert der Wiesenwirte statt. Zu Füßen der Bavaria spielen die Kapellen aller Festzelte ab 11 Uhr gemeinsam auf. Die Stadt München zieht heute außerdem Halbzeitbilanz der Wiesen. Gestern Nachmittag musste das Gelände kurzzeitig wegen Überfüllung geschlossen werden. Und was ihr heute noch erleben könnt, jetzt von unserem Bayern-Reporter Oskar Otten in Oberbayern.
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3: Schönen Sonntag. Wer Lust auf Bummeln hat, ist hier in Murnau heute genau richtig. Es ist wieder Michaelimarkt. Das heißt, den ganzen Tag zieren viele bunte Marktstände die Fußgängerzone und die Bahnhofstraße. Ja, und da gibt's fast alles. Zum Beispiel jede Menge schönen Schmuck, Klamotten für groß und klein, aber auch Gewürze oder Feinkost. Außerdem stehen mehrere Imbisswagen bereit und laden zum Essen ein.
5: Viel Spaß beim Shoppen und natürlich beim Essen. Ja, ganz wichtig.
3: Antenne Bayern Verkehrszentrum jetzt. Wir wollen, dass ihr gut ankommt. Wir haben es gerade in den Nachrichten bei Cordula gehört. Schwerer Unfall heute Morgen schon auf der A96 Lindau Richtung München. Ein Reisebus ist umgekippt zwischen Buchloe Ost und Landsberg am Lech West. Deswegen nach wie vor eine Vollsperre in beiden Richtungen auf der A96. Zwischen Buchloe und Landsberg geht aktuell nichts mehr und das wird auch noch bis 11 Uhr mindestens so bleiben. Wenn ihr euch auskennt, bitte umfahrt das Ganze weiträumig. Und die neuesten Blitzer bayernweit nur bei uns. B12 bei Röhrenbach steht einer im 70er-Bereich. In Oberbayern am Bahnhofsplatz in Weilheim und in der Oberpfalz B85 bei Neukirchen vorm Wald. Habt ihr noch was gesehen? Staus und Blitzer meldet ihr kostenlos 0800 994 9000.
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3: Und eurer entspannten Lieblingsmusik. Die kommt gleich zum Beispiel von Lost Frequencies und Calvin Jones. Die Nummer haben wir länger nicht mehr gehört. Schön, dass sie jetzt wieder da ist. Love to go. Dazu Alanis Morissette, gleich aus den 90ern. Und dieser aktuelle Mark Forster-Hit. Den kommen wir einfach aktuell nicht rum. Ein Lied auf Antenne Bayern.

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0: Abrams auf Antenne Bayern. Habt einen schönen Sonntagmorgen und die Wiesn, die läuft auf Hochtouren aktuell. Volle Zelte, laute Musik, teilweise so voll, dass wir wieder mit Sperrungen gestern zu kämpfen hatten und Leute nicht mehr drauf konnten aufs Gelände, weil so viele Menschen da waren. Wilde Stimmung, aber Bier geht auch anders als auf der Wiesn. Fast schon spirituell. Urban Winkler ist Braumeister in der Klosterbrauerei Weiße Noe. Für ihn bedeutet Brauen vor allem Ruhe. Besonders dann, wenn er allein bei seinen Fässern ist.
1: Ich hab's genossen, am Sonntagabend durch den Keller zu laufen. Und dann hast diese Spundapparate, die überschüssige Kohlensäure aus den Tanks entweichen lassen. Und die blubbern dann so vor sich hin, die blasen ein wenig und dann kannst du mal den Tank ein wenig probieren und so.
0: Also das absolute Kontrastprogramm zum Bierzelt, kann man sagen. Winkler braut nachhaltig, übernimmt Verantwortung für sein Bier und auch dafür, was es mit uns macht. Weil er sagt halt auch, es gibt beim Trinken genau 4 Phasen.
1: Maus, Affe, Löwe, Schwein. Der Löwenstatus ist nur bedrängend. Mit dem Schwein wird's echt arg, wenn die als Schweine unterwegs sind. Ne?
0: Also Phase 4 muss vielleicht nicht unbedingt sein. Weder in Weiße Noe noch auf dem Oktoberfest. Ein gutes Bier soll eigentlich ja einfach nur uns alle so ein bisschen näher zusammenbringen. Also auf einen schönen, friedlichen Sonntag, Wiesensonntag natürlich und einen Lazy Sunday. Jetzt mit Blank Jones und Chris Rea. Tschüss.

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6: Das Antenne Bayern. Wetter 21 bis 26 Grad sind es heute maximal. Ein bisschen Frühnebel kann noch mit dabei sein. Der löst sich im Laufe des Tages auf. Und dann kommt eigentlich überall die Sonne zu uns. Freuen wir uns drauf. Das Antenne Bayern Verkehrszentrum. Es ist 8.29 Uhr. Wir starten auf der A6 Heilbronn-Nürnberg zwischen Aurach und Herrieden in beiden Richtungen Rehe auf der Fahrbahn. Und immer noch die Vollsperre auf der A96 Lindau Richtung München zwischen Buchloe Ost und Landsberg am Lech West. Schwerer Unfall, da ist heute Morgen ein Reisebus umgekippt. Es sind Rettungsfahrzeuge im Einsatz. Vollsperre sogar in beiden Richtungen hier auf der A96. Wird noch bis 11 Uhr mindestens dauern. Neuesten Blitzer bayernweit nur bei uns, B14 bei Ansbach, B472 in Hohenpeißenberg und in Bad Aibling die Berblinger Straße. Habt ihr noch was gesehen, Staus und Blitzer, meldet ihr kostenlos 0800 994 9000.
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6: Gleich mit Phantom Planet in der Playlist und California. Dazu gibt's für euch den Sommerhit aus 2015 von Alvaro Soler. Und hier ist Taylor Swift mit ihrer aktuellen The

0: auf Antenne Bayern. Schönen guten Morgen am Sonntag, 8.42 Uhr. Ich bin Maxi Auer. Schön, dass ihr mit dabei seid. Und der Kloppo-Hype ist in Bayern angekommen. Nach seiner Premiere am Donnerstag beim 1:1 gegen die Niederlande steht heute Abend bei uns in Augsburg sein erstes Heimspiel als Bundestrainer an. Deutschland gegen Griechenland. Für viele ist Jürgen Klopp ja der absolute Hoffnungsträger. Also einer, der nicht nur sportlich was bewegen soll, sondern auch einfach pure Aufbruchstimmung verbreitet.
1: Ich finde tatsächlich, dass wir ein wundervolles Land sind und ein bisschen die Kaderzusammenstellung ist so ein bisschen wie die generelle Situation in Deutschland. Ich habe nicht geguckt, was wir nicht haben, sondern ich habe geguckt, was wir haben, von der anderen Seite. Ich möchte jetzt nicht sagen, dass die Probleme in Deutschland so gelöst werden können, aber ab und zu mal drauf zu gucken, was wir eigentlich Gutes haben, wäre vielleicht auch für manche Leute durchaus eine Herangehensweise.
0: Ich finde es schon krass, der hat so eine positive Art und er macht jetzt auch kein Geheimnis draus, dass er die auch aus dem christlichen Glauben zieht.
2: Der Glaube führt mich durchs Leben. Ist meine Reißleine, ist meine Leitlinie, ist für mich einfach unendlich wichtig. Ich bin nicht erleuchtet worden oder sowas, sondern ich habe einfach nur für mich erkannt, dass ich da jemand habe, der mir einfach, auf den ich mich verlassen kann.
0: Ja, hat er auch schon mal gesagt. Jesus ist für ihn die wichtigste Person der Zeitgeschichte. Und passend dazu schlägt sein Herz nicht nur in vollen Fußballstadien, sondern auch in Kirchenhöhe.
2: Es sind schöne Orte und es sind Orte, es ist wie ein Vereinsheim, ja, wo man reingeht und trifft die richtigen Leute.
0: Also Gemeinschaft, die richtigen Leute, zählt nicht nur in der Kirche, sondern auch auf dem Platz. Also es fehlt eigentlich nur noch eins, himmlischer Fußball heute Abend in Augsburg, das wäre noch eine Sache. Schönen guten Morgen, gleich gibt's für euch die neue von Harry Styles, American Girls. Und hier sind Axwell and Ingrosso.

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1: Und hier ist für euch das Antenne Bayern Wetter. Sonne schaut heute immer wieder durch. Größtenteils sogar mit strahlend blauem Himmel, kaum Wolken am Himmel. Wenn der Nebel sich denn dann bei euch verzogen hat, das kann noch ein bisschen dauern stellenweise. Größtenteils ist er aber schon verschwunden im Freistaat. Aktuell in Aschaffenburg schon 16 Grad. In Gershofen bei euch in Schwaben 10. Zwiesel Niederbayern 9 Grad. Morgen ähnlich schön wie heute. Erst ein paar kleinere Wolkenfelder und dann später viel Sonne bei angenehmen 22 bis 27 Grad.
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1: Es ist 9 und hier ist Cordula Senft. Hallo.
2: Guten Morgen. Bayerns Wirtschaft nimmt wieder Fahrt auf. Im ersten Halbjahr ist sie im Vergleich zum Vorjahr preisbereinigt um 1% gewachsen, so das Statistische Landesamt in Fürth. Vor allem Dienstleistungen sorgen für Schwung. Damit liegt Bayern knapp über dem Bundesdurchschnitt von 0,9%.
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2: Auf der A96 ist zwischen Buchlohe und Landsberg am Lech ein Reisebus umgekippt. Zwei Menschen kamen dabei ums Leben, etwa 25 weitere wurden verletzt. Nach Angaben der Polizei saßen im Bus rund 50 philippinische Staatsangehörige. Der Bus war ohne Fremdbeteiligung von der Fahrbahn nach rechts abgekommen und dann an einer Böschung umgekippt. Ein Großaufgebot an Rettungskräften ist vor Ort. Zwei neue EU-Label informieren Verbraucher ab heute besser über ihre Rechte bei kaputter Ware. In Verkaufsräumen müssen Hinweise an Wänden oder an der Kasse darüber informieren, dass Kunden mindestens 2 Jahre lang Recht auf Gewährleistung haben. Zusätzlich können Hersteller mit einem Label direkt auf dem Produkt freiwillig weitere Gewährleistung auf die Haltbarkeit geben. Die deutsche Nationalelf bestreitet heute Abend unter dem neuen Trainer Jürgen Klopp ihr erstes Heimspiel. Gegner in der Nations League ist im ausverkauften Augsburger Stadion Griechenland. Nach dem 1:1 gegen die Niederlande soll jetzt ein Sieg her. Anpfiff ist um 20.45 Uhr. Und was ihr heute noch erleben könnt, jetzt von unserem Bayern-Reporter Markus Pöpperl in Augsburg.
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3: Schönen Sonntag. Hier in Augsburg steigt heute nochmal das Thurer-Michele-Fest, weil der Perlachturm saniert wird. Wieder mit der Augsburger Puppenkiste statt dem Thurer-Michele im Fenster. Auf der Bühne am Rathausplatz gibt es zwischen 10 und 18 Uhr das berühmte Stechen zwischen Gut und Böse als Marionettenspiel. Dazu kommen viele Mitmachaktionen. Es gibt einen Flashover-Simulator der Feuerwehr-Erlebniswelt, Torwandschießen beim Stand des FC Augsburg. Außerdem ein Märchenzelt und eine Hüpfburg.
1: 9:03 und hier ist das Antenne Bayern Verkehrszentrum. Wir wollen, dass Sie gut ankommen. Die A96 ist immer noch komplett gesperrt. Lindau Richtung München. Zwischen Buchloe Ost und Landsberg am Lech West gab es einen schweren Unfall. Ein Bus ist umgekippt. Hier sind Rettungsfahrzeuge nach wie vor im Einsatz. Es laufen Bergungsarbeiten. Die Vollsperre, die geht in beide Richtungen. Also ihr kommt sowohl Richtung München als auch Richtung Lindau aktuell nicht über die A96 weiter. Das wird noch gut 2 Stunden dauern, bis es wieder läuft. Die neuesten Blitzer bayernweit nur bei uns. Auf der B85 in Roding steht einer. In Bad Aibling die Berblinger Straße und Nürnberg-Beutner Straße. Habt ihr noch was gesehen? Staus und Blitzer meldet ihr kostenlos 0800 994 9000.
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1: Und gleich auch mit den Backstreet Boys mit in der Playlist As Long As You Love Me. Richtig schöner 90er Flashback. Die neue Nummer von Katy Perry ist dabei. Da klingt sie wieder so ein bisschen wie damals 2008 bei I Kissed a Girl. Auch gleich direkt nach The Weeknd mit Dancing in the Flames.

0: 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Watch it burn.
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Guck mal. Katy Perry ist wieder zurück und die klingt ja wieder genauso wie damals 2008 bei I Kissed a Girl. Ich finde es richtig gut, muss ich sagen. Watch It Burn, ganz neu in der Antenne Bayern Playlist. Und damit ihr den Sonntagvormittag genießen könnt und so ein bisschen runterkommen könnt und langsam in den Tag starten könnt, haben wir die ganz besonderen Versionen unserer Hits für euch mit dabei. Jetzt eine richtig schöne Akustikversion von Baby One More Time für euch.

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6: Das Antenne Bayern Wetter, das können wir ganz kurz machen. Spätsommerlich heute, 21 bis 26 Grad. Und wenn der Frühnebel weg ist, dann überall Sonne im Freistaat. Das Antenne Bayern Verkehrszentrum, 9.30 Uhr. Wir wollen, dass ihr gut ankommt. Achtung, eine Mörtelwanne liegt auf der A9 Nürnberg Richtung München. Zwischen Eching und Garching Nord bitte vorsichtig fahren. Auf der A96 Lindau Richtung München immer noch die Vollsperre in beiden Richtungen. Zwischen Buchloe Ost und Landsberg am Lech West gab es einen schweren Unfall. Es ist ein Reisebus heute Morgen umgekippt. Rettungsfahrzeuge sind noch vor Ort und die Rettungsmaßnahmen, die werden noch gut 1,5 Stunden dauern. Die neuesten Blitzer bayernweit nur bei uns. A6 bei Pfreimd steht einer, auf der A8 bei Gersthofen und B85 bei Roding. Habt ihr noch was gesehen? Staus und Blitzer meldet ihr kostenlos 0800 994 9000.
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Sophie and the Giants. Schönen guten Morgen an die Frühstückstische zu euch in Bayern. Wir sind bei euch heute wieder super entspannt. Lazy Sunday bedeutet ganz softe Musik für euren Vormittag. Jetzt gibt's Nico Santos, der hat die Nummer hier live in den Antenne Bayern Studios eingespielt. Rooftop in der wunderschönen Akustikversion.

0: auf Antenne Bayern. Martin Garrix und Ed Sheeran. Repeated. 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
3: Das ist Antenne Bayern. Wetter nur im Norden gibt es ein paar einzelne Wolken. Ansonsten viel Sonne mit dabei. Der Frühnebel, der löst sich jetzt langsam, aber sicher überall auf. 21 bis 26 Grad sind die Höchstwerte. 15 jetzt in Niederwernen, Unterfranken, 14 in Landau an der Isar und 12 Grad sind es bei euch in Lauingen an der Donau.
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3: Gleich ist es 10 Uhr, hier ist Cordula Senft.
4: Wer im Großraum Augsburg lebt, hatte im letzten Jahr mehr Geld im Portemonnaie. Das zeigen Zahlen der Bundesagentur für Arbeit. In Augsburg lag das durchschnittliche Monatsbruttogehalt von Vollzeitkräften bei gut 4.500 Euro. Im Landkreis Eichach-Friedberg bei gut 3.800 Euro. Ein Plus von über 4% gegenüber 2024. Besonders hohe Gehälter gibt es in der Metall- und Elektroindustrie.
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4: Auf der A96 im Grenzgebiet zwischen Allgäu und Oberbayern ist bei Buchlohe ein Reisebus umgekippt. Zwei Menschen kamen ums Leben, eine weitere Person wurde lebensgefährlich verletzt. 25 Menschen erlitten leichte Verletzungen. Nach Angaben der Polizei war der Bus überwiegend mit philippinischen Staatsbürgern besetzt. Er war ohne Beteiligung anderer von der Fahrbahn abgekommen und an einer Böschung umgekippt. Wegen eines ungewöhnlichen Geruchs an Bord ist ein Lufthansa-Flug auf dem Weg nach Toronto über Schottland umgekehrt und in Manchester gelandet. Alle 370 Passagiere stiegen aus und wurden in Hotels untergebracht. Für sie geht es heute mit einem Ersatzflug weiter. Die Maschine wird jetzt genauer untersucht. Der ChatGPT-Entwickler OpenAI hat nach einem neuen Zwischenfall das Training seiner leistungsstärksten KI-Modelle ausgesetzt. Die Software hatte es in einem Test geschafft, Antworten von einem externen Chatbot zu bekommen, obwohl es eigentlich keinen Internetzugang geben sollte. Das konnte passieren trotz verschärfter Sicherheitsvorkehrungen nach einer anderen Hacking-Attacke eines KI-Modells. Jetzt soll erneut nachgebessert werden. Und was ihr heute noch erleben könnt, jetzt von unserer Bayern-Reporterin Tanja Hucker in der Oberpfalz.
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5: Schönen Sonntag. Hier in Cham laufen die Firefit Championships. Das ist ein ziemlich anstrengender Feuerwehrwettkampf. Heute treten die Feuerwehrler in Teams an, alle in kompletter Schutzausrüstung, also auch mit einem Atemschutzgerät. Und damit müssen sie zum Beispiel einen hohen Turm raufrennen. Auch für Kinder hier ist einiges geboten auf dem Volksfestplatz. Es gibt Mitmachstationen, da können sie zum Beispiel mit einem Wasserstrahl ein Feuer löschen. Also kein echtes. Sie müssen einfach die Zielscheibe treffen.
3: Viel Spaß und macht euch einen tollen Sonntag. Das Antenne Bayern Verkehrszentrum 2 nach 10. Wir wollen, dass ihr gut ankommt. Immer noch Vollsperrung der A96 Lindau Richtung München und auch in der Gegenrichtung zwischen Buchlohe Ost und Landsberg am Lech West. Gab es einen schweren Unfall? Wir haben es gerade bei Cordula in den Nachrichten gehört. Es ist ein Reisebus umgekippt. Es laufen immer noch die Rettungsarbeiten und Bergungsarbeiten. Wird noch eine gute Stunde dauern und hoffentlich läuft dann alles wieder. Die neuesten Blitzer bayernweit nur bei uns. Auf der B14 bei Ansbach wird geblitzt, B12 bei Röhrenbach und B299 bei Grafenwöhr. Habt ihr noch was gesehen? Staus oder Blitzer? Sagt mir Bescheid, kostenlos 0800 994 9000.
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3: Und gleich ist aus den 90ern ein riesen R.E.M.-Hit mit dabei. Losing My Religion. Michael Schulte kommt mit seiner neuen Nummer 5 AM. Und hier sind Callum Scott und Whitney Houston. Was für eine geniale Kombi. I wanna dance with somebody.

Sunday auf Antenne Bayern. Schönen guten Morgen und die Sonne spielt hier heute nochmal so schön mit. Richtig tolles Wetter. Wir verbringen ganz viel Zeit draußen, wenn es irgendwie geht. Gleich gibt's für euch einen coolen Sommerhit noch von Topic und Becky G.

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1: Das Antenne Bayern Wetter. Heute ist ein sehr schöner Spätsommer, Frühherbsttag. Je nachdem, wie man möchte. Die Blätter fallen auf jeden Fall schon fast überall im Freistaat. Jetzt um die Uhrzeit schon ein bisschen Sonne. Stellenweise braucht es noch ein kleines bisschen. Da ist noch ein bisschen Nebel unterwegs, aber auch der verzieht sich jetzt im Laufe des Tages. 20 bis 26 Grad die Höchsttemperatur heute. Viel Sonne. Morgen schaut es nochmal ganz ähnlich aus. Das Antenne Bayern Verkehrszentrum, 10.30 Uhr. Wir wollen, dass ihr gut ankommt. Viertelstunde plus auf der A9 München Richtung Nürnberg. Zwischen Denkendorf und dem Altmühltal im 4 Kilometer langen Stau. Die A96 Lindau Richtung München ist immer noch gesperrt. Jetzt aber nur noch Richtung München. Zwischen Buchloe Ost und Landsberg am Lech West. Hier gab es einen schweren Unfall. Ein Bus ist umgekippt heute Vormittag. Sind Rettungsfahrzeuge im Einsatz. Ihr könnt da am besten großräumig drumherum fahren. Aktuell braucht ihr zwischen Buchloe West und Buchloe Ost 41 Minuten länger. Die neuesten Blitzer bayernweit nur bei uns. Auf der A6 bei Pfreimd wird geblitzt, B2 bei Gersthofen und auf der B13 bei Lenggries im 70er-Bereich. Habt ihr noch was gesehen? Staus und Blitzer meldet ihr kostenlos 0800 994 9000.
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1: Und mit euch. Schön, dass ihr dabei seid. Und hier ist der aktuelle Hit von Taylor Swift auf Antenne.

Man, habt einen schönen Sonntagvormittag. Wenn man euch fragen würde, wer ist die größte Musikerfamilie, die wir wahrscheinlich auf der ganzen Welt haben? Würdet ihr wahrscheinlich sagen, die hier, oder? Klar, die Kelly Family. Die machen ja alle Musik mittlerweile. Fast alle. Iggy Kelly, so mit der jüngste Newcomer aus der Family. Schon etwas länger dabei, Michael Patrick Kelly. Der war vor einiger Zeit bei uns in den Antenne Bayern Studios und hat seinen Hit OKO mal ganz persönlich, intim und super soft aufgenommen. In einer tollen Akustikversion hört ihr jetzt. Oh.

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2: Das Antenne Bayern Wetter, jetzt aktuell 17 Grad in Dettelbach in Unterfranken und auch in Buchloe sind 17, 15 in Straubing bei euch. 21 bis 26 Grad, das sind so die Höchstwerte, in denen wir uns heute bewegen. Ja, zu viel Sonne, der Frühnebel, der verzieht sich immer weiter und genauso sieht es morgen nochmal aus, dann bei 22 bis 27 Grad.
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2: Es ist 11 Uhr, hier ist Cordula Senft.
3: Die Stadt Augsburg schenkt Kindern und Jugendlichen rund 2000 Eintrittskarten für die Feuerwehr-Erlebniswelt. Die Tickets gehen an Augsburger Grund-, Förder- und Mittelschulen, die im neuen Schuljahr mit ihren Klassen Ausflüge dorthin organisieren können. Auf über 3000 Quadratmetern können die Kids Feuer- und Brandschutz aktiv erleben, zum Beispiel eine Feuerwalze über ihren Köpfen oder auch einen verrauchten Raum. Die Augsburger Feuerwehr-Erlebniswelt ist im Martini-Park untergebracht.
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3: Im Ostallgäu ist am Morgen ein Reisebus auf der A96 umgekippt. Zwei Menschen kamen ums Leben, 26 weitere wurden verletzt, eine Person davon lebensgefährlich. Nach Angaben der Polizei saßen in dem Bus bis zu 50 philippinische Staatsangehörige. Der Bus kam rechts von der Fahrbahn ab und kippte um. Andere Fahrzeuge waren nicht beteiligt. In der Schweiz entscheiden die Bürger heute in einer Volksabstimmung, ob die in der Verfassung verankerte Neutralität des Landes strikter angewendet werden soll. Die Schweiz soll sich demnach nicht nur aus bewaffneten Konflikten heraushalten, sondern auch keine Sanktionen mehr gegen Länder verhängen, die einen Krieg begonnen haben. Auf dem Münchner Oktoberfest findet gleich das traditionelle Platzkonzert der Wiesenwirte statt. Zu Füßen der Bavaria spielen die Kapellen aller großen Festzelte gemeinsam auf. Dirigieren werden Oberbürgermeister Krause und andere Promis. Die Stadt München zieht heute außerdem Halbzeitbilanz der Wiesen. Und was ihr heute noch erleben könnt, jetzt von unserem Bayern-Reporter Felix Roderer in Oberbayern.
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4: Schönen Sonntag. Heute ist hier in Altötting nochmal Kinopicknick angesagt. Das Ganze auf der Wiese hinter dem Jerusalem-Panorama. Da gibt's dann die Leinwand unterm freien Himmel. Ab 19 Uhr gibt's kühle Drinks. Das Essen können wir uns selber mitnehmen. Genauso wie eine Picknickdecke und ein Sitzkissen. Und wer ganz schnell ist, der kann sich vielleicht noch einen Platz im Liegestuhl sichern. Wenn's Wetter nicht passt, wird das Ganze einfach nach drinnen verlegt. Gezeigt wird unter anderem der Fall Collini mit Elias Mbarek. Und das Beste, der Eintritt ist frei.
2: 11.03 Uhr gleich das Antenne Bayern Verkehrszentrum. Wir wollen, dass ihr gut ankommt. Wir starten auf der A7 Füssenreute Richtung Ulm. 17 Minuten dauert es heute Vormittag länger zwischen Altenstadt an der Iller und dem Dreieck Hittistetten. Auf der A9 München Richtung Nürnberg zwischen Denkendorf und dem Altmühltal 4 Kilometer Stau. Hier braucht ihr 14 Minuten länger. Dann auf die A96, die beschäftigt uns schon seit heute Morgen, Lindau Richtung München. Immer noch eine Sperre zwischen Buchloe Ost und Landsberg am Lech West. Schwerer Unfall, da ist ein Bus umgekippt. Das wurde jetzt verlängert, eigentlich hätte es in diesen Minuten wieder weitergehen sollen. Jetzt ist der neue Stand, den wir von der Polizei bekommen haben, dass es erst um 13 Uhr wieder zur Auflösung der Vollsperre kommen soll. Deswegen zwischen Buchloe West und Buchloe Ost 2 Kilometer Stau, 53 Minuten. Plus am besten umfahrt ihr das Ganze weiträumig. Die neuesten Blitzer bayernweit nur bei uns. B85 bei Roding im 80er-Bereich wird geblitzt. In Weißendorf auf der Auracher Bergstraße. Und B14 bei Ansbach. Habt ihr noch was gesehen? Staus und Blitzer? Immer kostenlos melden. 0800 994 9000.
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2: Und mit den Hits, die ihr alle liebt, gleich aus den 90ern. The Verve von Bittersweet Symphony. Die neue von Miley Cyrus kommt gleich noch. Und hier der aktuelle Hit von Temper City. Self-Aware auf Antenne Bayern.

0: Die neue von Miley Cyrus auf Antenne Bayern. Eine richtig coole Nummer geworden. Und gleich bekommt ihr eine tolle Unplugged-Version von Pumped Up Kicks hier auf Antenne Bayern. So, viele sind aus dem All-Inclusive-Urlaub wieder da. Und dann schaut man so an sich runter und denkt sich, hoppala, wo kommt denn die Speckfalte auf einmal her? Wir haben eine Lösung für euch. Wir haben nämlich alles ausprobiert, was man sportlich machen kann im Freistaat. Unser Azubi Basti, der hat ja die Sixpack-Challenge für sich selbst ins Leben gerufen, wollte sich komplett fit machen. Die AOK Bayern hat gesagt, hey, ja, da würden wir ihn gerne unterstützen. Hat ihn richtig schön in einen Sportkurs nach dem anderen im Freistaat eingebucht. Beckenbodentraining, High Rocks, Jumping Fitness und Stand-Up-Paddle-Yoga. Also zum Einstieg durfte unser Basti gleich mal in Niederbayern zum Beckenbodentraining.
1: Total anstrengend.
2: Ich bin jetzt gerade auf alle Viere mehr oder weniger auf dem Gymnastikball, hab einen imaginären Pinsel zwischen die Ohrspacker und schreib meinen Namen an die Wand.
0: Da ging's direkt weiter mit intensivem Kraftausdauertraining beim High Rocks in Oberbayern.
2: Ah, Junge. Ah, Junge.
3: Körperspannung, komm.
2: Oh, mir tut alles weh. Komplette Beinrückseite ist im Arsch und ich schwitz. Der ganze Boden ist schon nass wegen mir.
0: In Schwaben war beim Jumping Fitness.
4: Auf, zu, zu.
2: Auf, zu, zu. Auf, zu, zu.
0: Und dann gab's noch wackelige Yoga-Posen auf einem noch wackeligeren Stand-Up-Paddle.
2: Hinsetzen und das Bein nach oben, alles klar. Junge, ich fühle mich wie Captain Jack Sparrow. Oh, es geht da vorne der Wind.
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3: Und hier ist für euch das Antenne Bayern Wetter. Es ist wirklich nochmal ein richtig schöner Traumsonntag für euch heute im Freistaat. Fast komplett blauer Himmel. Da, wo der Nebel jetzt weg ist, da kommt auch keine Wolke heute mehr hin. Es bleibt sonnig bei 21 bis 26 Grad. Über ins Antenne Bayern Verkehrszentrum. Wir wollen, dass ihr gut ankommt und los geht's. Jetzt direkt auf der A7 Fürstenreute Richtung Ulm zwischen Memmingen Süd und Dettingen an der Iller. 8 Kilometer Stau, 15 Minuten dauert's hier länger. Nochmal im weiteren Verlauf zwischen Altenstadt an der Iller und dem Dreieck die Städte 19 Kilometer zähfließend. 21 Minuten extra Zeit bitte einplanen. Auf der A9 München Richtung Nürnberg zwischen Denkendorf und Altmühltal 4 Kilometer Stau, eine Viertelstunde plus. Und die A96 beschäftigt uns auch immer noch zwischen Buchloe Ost und Landsberg am Lech West in Richtung München. Es gab einen schweren Unfall, ein Reisebus ist da heute früh umgekippt. Und deswegen ist die A96 in Richtung München immer noch voll gesperrt, wird noch gut 1,5 Stunden mindestens dauern, bis es wieder läuft. Eigentlich gab es schon mal ein Zeitlimit um 11 Uhr, das wurde aber jetzt nach hinten gesetzt. Also ihr seht, das ist wirklich eine große Nummer, bis da alles wirklich wieder geborgen ist und alles fertig ist auf der A96. Aktuell steht ihr auch schon zwischen Buchloe West und Buchloe Ost nochmal 2 Kilometer im Stau. 19 Minuten dauert es hier länger. Die neuesten Blitzer bayernweit nur bei uns. Auf der B12 bei Röhrenbach steht einer und B299 bei Grafenwöhr im 80er-Bereich. Habt ihr noch was gesehen? Staus und Blitzer. Meldet ihr kostenlos 0800 994 9000.
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2: Schönes Wochenende euch.
6: Ja.

Antenne Bayern mit The Weeknd und Save Your Tears. Es ist schon wieder 3 Jahre her, dass David Guetta und Bebe Rexha dieses geile Remake von Blue Dabba Dee Dabba Die gemacht haben. Wir erinnern uns alle dran, war eine riesen Dance-Nummer schon in den 90ern, dann nochmal, als die beiden es rausgebracht haben. Aber was wir jetzt hören, habt ihr so wahrscheinlich noch nie gehört. Diese Party-Track-Nummer mal ganz akustisch und entschleunigt. Hier für euch auf Antenne Bayern.

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2: Das Antenne Bayern Wetter in ganz Bayern ist heute viel Sonne mit dabei. Nur ganz im Norden ein paar letzte Wolkenfelder. 21 bis 26 Grad maximal. Dettelbach und Buchloe bei euch sind 17 Grad. In Straubing 15. Morgen eigentlich ganz ähnlich wie heute. Auch wieder viel Sonne, ein paar ganz harmlose Wolken und 22 bis 27 Grad.
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2: Um 12 mit Cordula Senft.
3: Rund 130 Jugendliche haben in Vohburg in Oberbayern eine Leistungsspange bekommen. Die höchste Auszeichnung der deutschen Jugendfeuerwehr. Dafür mussten sie im Team zeigen, was sie drauf haben beim Sport, im Wissenstest und bei Feuerwehrübungen. Alle 14 teilnehmenden Jugendfeuerwehrgruppen aus der Region haben bestanden.
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3: 2 Tage nach der schweren Explosion und dem Einsturz eines Hauses in der Altstadt von Athen sind die 6 Todesopfer identifiziert, darunter auch 4 Touristen aus den USA. Die beiden US-Ehepaare waren in einer Ferienwohnung in dem Haus und hatten schon für ihren Rückflug eingecheckt. Außerdem starben ein Brite und eine Griechin. Möglicherweise war ein Gasleck die Ursache, das wird noch geprüft. Im Rahmen seiner Frankreich-Reise ist der Papst heute zu Besuch im Marienwallfahrtsort Lourdes. Auf dem Programm steht ein Gottesdienst. Außerdem will Leo XIV. Mit Menschen sprechen, die Opfer sexuellen Missbrauchs durch katholische Geistliche wurden. Wegen eines Feuerwehreinsatzes ist ein Nebeneingang auf dem Münchner Oktoberfest heute zeitweise gesperrt worden. Am Morgen brannte eine Müllpresse für Kartonagen. Eine Gefahr für Gäste der Wiesn bestand laut Feuerwehr nicht. Der brennende Container rauchte allerdings stark, was weithin sichtbar war. Und was ihr heute noch erleben könnt, jetzt von unserer Bayern-Reporterin Birgit Behringer in Mittelfranken.
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4: Schönen Sonntag. In Nürnberg sind am Nachmittag die Geschäfte in der Innenstadt geöffnet. Wer also auf der Suche ist nach neuen Sachen für den Herbst, nach Kleidung oder Deko, der kann zum Shoppen vorbeikommen. Es ist außerdem noch Herbstmarkt mit vielen Ständen auf dem Hauptmarkt. Auf der Insel Schütt läuft das Altstadtfest mit Biergartenstimmung und in der Katharinenruine ist Tag der Chöre. Es ist also viel geboten.
2: Geil, Herbstshopping. Das wird wahrscheinlich viele heute hinziehen. Es ist 2 nach 12, das Antenne Bayern Verkehrszentrum ist hier. Wir wollen, dass ihr gut ankommt. Viertelstunde plus jetzt auf der A7. Entschuldigung, Füssen. Entschuldigung, jetzt ist der Frosch im Hals aber da. Füssen heute Richtung Ulm. Zwischen Memmingen Süd und Dettingen an der Ille 8 Kilometer Stau, müsst ihr ein bisschen Zeit mehr einplanen. Nochmal im weiteren Verlauf zwischen Altenstadt an der Ille und dem Dreieck Hettistetten 18 Kilometer, zäh fließender Verkehr, 25 Minuten kommen nochmal drauf. Auf der A8 Stuttgart-München zwischen der Raststätte Gröbingen Süd und dem Tunnel Gröbingen in beiden Richtungen sind Personen auf der Autobahn, fahrt hier bitte vorsichtig. Die A9 München Richtung Nürnberg zwischen Denkendorf und dem Altmühltal 4 Kilometer Stau, 17 Minuten plus. Auf der A96, großes Thema heute, den ganzen Vormittag schon, Lindau Richtung München. Schwerer Unfall zwischen Buchloe Ost und Landsberg am Lech West. Hier wird es noch, ja, eine gute Stunde circa dauern, bis alles wieder läuft. Es sind Rettungsfahrzeuge im Einsatz. Da ist ein Bus heute Morgen umgekippt. Und deswegen staut es sich zwischen Buchloe West und Buchloe Ost auch aktuell schon 20 Minuten zurück. Die neuesten Blitzer bayernweit nur bei uns in Halblech auf der Allgäuer Straße. B85 bei Regen steht einer und in Taufkirchen die Brunthaler Straße. Habt ihr noch was gesehen? Staus oder Blitzer? Meldet uns kostenlos über die 0800 994 9000. Danke euch. 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
2: Hi, servus und schön, dass ihr mit dabei seid. Gleich gibt's aus den 90ern einen Hit für euch, der irgendwie super cool ist. TLC und Waterfalls ist im Flashback dabei. Dazu Ed Sheeran mit Galway Girl und die aktuellen Hits jetzt mit Teddy Swift.

Das ist der neue Hit von Harry Styles, American Girls. Die beste Musik für euch hier auf Antenne Bayern. Und an unserem Lazy Sunday bekommt ihr die großen Hits immer in ganz besonderen Versionen. Jetzt Donna Lewis. Den kennen wir alle, den haben wir im Ohr. Ein 90er Flashback. I Love You Always Forever. Aber in der Version von Jan Müller habt ihr den wahrscheinlich noch nicht so oft gehört. Bekommt ihr jetzt zum Chillen und Ausruhen.

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10: Jetzt ist 12.29 Uhr, das Antenne Bayern Verkehrszentrum. Wir wollen, dass ihr gut ankommt auf der A7 Füssenreute Richtung Ulm. Zwischen Memmingen Süd und Dettingen an der Iller 6 Kilometer Stau. Hier braucht ihr 11 Minuten durch. Viertelstunde nochmal im weiteren Verlauf extra Zeit einplanen. Zwischen Illertissen und dem Dreieck Hittistetten, hier sind es 11 Kilometer zäh. Auf der A7 Ulm Richtung Würzburg, also weiterhin im Verlauf zwischen Niederstotzingen und Giengen-Herbrichtingen, 5 Kilometer Stau. Halbe Stunde müsst ihr einplanen. Die A9 München Richtung Nürnberg, zwischen Denkendorf und Altmühltal, 5 Kilometer Baustau, 16 Minuten dauert es länger. Auf der A96 Lindau Richtung München, zwischen Buchloe Ost und Landsberg am Lech West, hier gab es einen schweren Unfall, da ist heute Morgen ein Bus umgestürzt. Die A96 bleibt auch aktuell noch gesperrt, wahrscheinlich bis 13 Uhr. Wir halten euch da natürlich auf dem Laufenden, ob dann wieder alles rollt. Und die neuesten Blitzer bayernweit nur bei uns. B2 bei Pleinfeld, steht einer auf der B16 bei Dirlewang. Und in Weißendorf auf der Auracher Bergstraße. Habt ihr noch was gesehen? Staus und Blitzer meldet ihr immer kostenlos 0800 994 9000.
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10: Hallo, und hier ist Mark Forster und sein aktueller Song, ein

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Ich wünsche euch ein schönes Wochenende, einen schönen Sonntagmittag. In Bayern werden die Mittagstische langsam gedeckt. Wir haben für euch den richtigen Sound mit Robin Schulz und Lily Wood and the Prick, Prayer in C. Und jetzt mit einer Coldplay-Nummer, die nochmal so richtig aufgepeppt wurde und ein bisschen so ja, Urlaubsvibes bekommen hat von Rhythms del Mundo. Hier ist Clocks für euch auf Antenne Bayern. Ich bin Maxi Auer und ich wünsche euch einen schönen Sonntag.

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2: Das Antenne Bayern Wetter. Ja, heute haben wir traumhaftes Sonntagswetter mit ganz, ganz viel Sonne und kaum einer Wolke am Himmel. Dazu gibt es bis zum Nachmittag 26 Grad in Wolfertschwenden im Allgäu. Haben wir gerade 22 Grad in Neudrossenfeld in Oberfranken 21 Grad und in Karmen in der Oberpfalz 19 Grad. Und morgen machen wir dann genauso weiter mit ganz, ganz viel Sonne und angenehmen 22 bis 27 Grad.
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2: Um 13 Uhr mit Christian Lang. Hi.
3: Hi. Die Polizei hat jetzt ein Hausaufgabenheft für Grundschülerkinder herausgebracht. Mit Geschichten und Rätseln zeigt der Polizeilöwe Lexi den Kids, wie sie sicher durch den Alltag kommen. Er erzählt außerdem, was die Polizei so macht. Erklärt werden die wichtigsten Verkehrszeichen und es gibt Tipps, wie die Kinder auf dem Fahrrad gut zu sehen sind. Und die Schulen bekommen diese Hausaufgabenhefte übrigens umsonst.
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3: Auf der A96 bei Buchloe im Ostallgäu ist heute Morgen ein Reisebus verunglückt. Zwei Menschen starben, acht wurden schwer verletzt, eine Person schwebt in Lebensgefahr. Einige Fahrgäste einer philippinischen Reisegruppe sind leicht verletzt worden. Der Bus ist ohne Fremdbeteiligung von der Fahrbahn abgekommen und am Autobahnrand umgekippt. Im südfranzösischen Wallfahrtsort Lourdes hat Papst Leo XIV. Eine Messe mit rund 150.000 Gläubigen gefeiert. Er sprach von tiefen Wunden, Untreue und schmerzhaften Fehltritten in der Kirche. Am Nachmittag will sich der Papst mit Opfern sexuellen Missbrauchs treffen. Gestern hat Leo XIV. Eine Messe in Paris mit um die 800.000 Menschen gefeiert. Die deutsche Fußballnationalmannschaft unter dem neuen Trainer Jürgen Klopp hat heute Abend sein erstes Heimspiel. In der Nations League geht es in Augsburg gegen Griechenland. Im Tor steht Alex Nübel. Los geht es um 20.45 Uhr. Und was ihr heute noch erleben könnt, jetzt von unserem Bayern-Reporter Markus Pöpperl in Schwaben.
4: 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Ein Ausflug ins Allgäuer Bergbauernmuseum in Diepholz ist ein echtes Erlebnis für die ganze Familie. Das Freilichtmuseum liegt auf über 1000 Metern Höhe und zeigt, wie die Bergbauern früher gelebt haben. Im begehbaren Kuhmagen können Besucher hautnah erleben, wie aus Gras Milch wird. Kinder können sich beim Heuhüpfen oder auf den zwei Abenteuerspielplätzen austoben. Und wenn der Hunger kommt, kann in der gemütlichen Einkehralpe ein Päuschen gemacht werden.
2: Das Antenne Bayern Verkehrszentrum. Wir wollen, dass ihr gut ankommt. Vorsicht auf der A95 Garmisch-Partenkirchen Richtung München. Zwischen Wolfratshausen und Schäftlarn in beiden Richtungen befindet sich gerade ein Hund auf der Straße. 11 Kilometer Stau haben wir dann auf der A7 Ulm Richtung Würzburg. Zwischen Langenau und Gehingen-Herbrechtingen. Hier kommen 31 Minuten on top. Die A8 München Richtung Salzburg zwischen Rosenheim-West und Rohrdorf. Hier sagt die Antenne Bayern Echtzeitmessung, dass es 26 Minuten länger dauert. Und dann gehen wir rüber zur A9 Berlin Richtung Nürnberg zwischen Markt Schorgast und dem Dreieck Bayreuth-Kulmbach. Plant hier am besten 16 Minuten mehr ein. Und dann natürlich noch die neuesten Blitzer bayernweit. Nur bei uns geblitzt wird in Bad Reichenhall auf der B21 im 80er Bereich. In Gersthofen steht auch noch einer auf der B220 sind hier erlaubt. Und in Roding wird auf der B85 im 80er Bereich geblitzt. Und wenn ihr noch was gesehen habt, ein Stau oder ein Blitzer, dann meldet es sehr, sehr gerne. Einfach kostenlos durch 0800 994 9000. Gute Fahrt.
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2: Hallo und einen wunderschönen Sonntagmittag euch. Ich freue mich, heute wieder ganz entspannt mit euch das Wochenende ausklingen zu lassen. Und wir starten natürlich rein mit Bayerns bester Musik. Hier ist Hozier mit Too Sweet.

Michael Schulte mit Lovesick, ganz neu hier auf Antenne Bayern am Lazy Sunday. Und ich hoffe, ihr könnt den Sonntag heute ganz entspannt genießen, einfach ein bisschen runterfahren und vor allem auch das schöne Wetter heute mitnehmen. Das bietet sich natürlich an am Sonntag und vielleicht auch einfach ein bisschen Me-Time haben. Das ist nämlich auch super, super wichtig. Die passende Musik ist jetzt auf jeden Fall am Start.

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9: Das Antenne Bayern Verkehrszentrum. Wir wollen, dass ihr gut ankommt. Vorsicht auf der A6 Nürnberg Richtung Pilsen zwischen Fohnstrauß Ost und Pleistein. Hier liegt ein Teppich auf der Straße und die rechte Spur ist aktuell noch blockiert. Wir haben 9 Kilometer Stau auf der A7 Ulm Richtung Würzburg zwischen Langenau und Gehingen-Herbrechtingen. Hier dauert es 22 Minuten aktuell länger. Dann die A8 München Richtung Salzburg zwischen Rosenheim West und Rohrdorf. Plant hier am besten 20 Minuten mehr ein. Und dann bleiben wir auf der A8, jetzt aber München Richtung Stuttgart zwischen Merklingen und Mühlhausen. Hier kommen nochmal 19 Minuten on top. Und dann natürlich noch die neuesten Blitzer bayernweit. Nur bei uns geblitzt wird in Meitingen auf der A29. 70 sind hier erlaubt. Dann in Hohenlinden steht noch einer auf der B12 im 50er-Bereich und auf der B512 in Neuhaus am Inn wird auch im 100er-Bereich geblitzt. Und wenn ihr noch was gesehen habt, einen Stau oder einen Blitzer, dann meldet es sehr, sehr gerne. Einfach kostenlos durch 0800 994 9000. Eine gute und vor allem sichere Fahrt euch.
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Klock, Klock mit Someday Soon hier auf Antenne Bayern. Und jetzt machen wir direkt weiter mit einem Duo, das gleich mehrere Generationen zusammenbringt. Elton John und Dua Lipa, wirklich ein absolutes Power-Duo. Zwei komplett unterschiedliche musikalische Welten, die aber bei Cold Heart zusammenkommen und einfach richtig gut funktionieren. Und hier ist er jetzt in einer richtig schönen Akustikversion, passend zum Lazy Sunday.

unterschiedliche musikalische Welten, die aber bei Cold Heart zusammenkommen und einfach richtig gut funktionieren. Und hier ist er jetzt in einer richtig schönen Akustikversion, passend zum Lazy Sunday.

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13: Das Antenne Bayern Wetter. Ja, was für ein Wetter heute wieder. Ganz, ganz viel Sonne, fast keine Wolke am Himmel und dazu gibt es bis zu 26 Grad am Nachmittag. Gerade haben wir in Münnerstadt, in Unterfranken und in Senden in Schwaben jeweils 23 Grad. In Osterhofen in Niederbayern sind es 22 Grad gerade und morgen geht's dann genauso sommerlich nochmal weiter mit ganz, ganz viel Sonne und Temperaturen bis zu 27 Grad.
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13: Jetzt ist es 14 Uhr und hier ist Christian Lang. Hallo.
14: Hallo. Bayerns Wirtschaft nimmt wieder an Fahrt auf. Im ersten Halbjahr ist sie im Vergleich zum Vorjahr preisbedingt um 1% gewachsen, so das Statistische Landesamt in Fürth. Vor allem Dienstleistungen sorgen für Schwung. Damit liegt Bayern knapp über dem Bundesschnitt von 0,9%.
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14: Auf der A96 bei Buchloe im Ostallgäu sind zwei Menschen ums Leben gekommen. Ein Reisebus, der auf dem Weg zum Oktoberfest war, ist von der Straße abgekommen und umgekippt. Im Bus war eine philippinische Reisegruppe. Einige Fahrgäste sind bei dem Unfall schwer verletzt worden. Die Wiesnfestleitung hat heute Morgen die Halbzeitbilanz vorgestellt. So waren bisher 3,8 Millionen Menschen auf dem Oktoberfest, 300.000 mehr als im letzten Jahr. Insgesamt wurde ein bisschen weniger Bier getrunken, aber genauso viel gegessen wie im letzten Jahr. Die Wirte berichten von einer sehr guten Stimmung, vollen Biergärten und weniger Druck auf die Zelte. Bei dem mutmaßlichen Autorennen sind in Würzburg 3 Personen verletzt worden. 2 Fahrer waren viel zu schnell unterwegs, als ein 19-Jähriger in falscher Richtung abgebogen und mit einem entgegenkommenden Auto zusammengestoßen ist. Die Polizei hat die Autos, die Führerscheine und Handys beschlagnahmt. Gegen den Fahrer wird unter anderem wegen Gefährdung des Straßenverkehrs ermittelt. Und was ihr heute noch erleben könnt, jetzt von unserer Bayern-Reporterin Tanja Hugger in Niederbayern.
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9: Schönen Sonntag. Hier bei Pocking wird heute auf der Autobahn gefeiert, denn noch ist der neue Abschnitt der A94 nicht freigegeben und deshalb kann man hier noch mit dem Fahrrad drüber fahren. Es stehen viele Baumaschinen rum, man kann sich auch mal mit den Experten der Autobahndirektion über diese neue Strecke unterhalten und es ist sogar der Kampfmittelräumdienst da und der zeigt, was er während der Bauarbeiten alles im Boden gefunden hat.
13: Antenne Bayern Verkehrszentrum. Wir wollen, dass ihr gut ankommt. Wir haben 13 Kilometer Stau auf der A7 Ulm Richtung Würzburg zwischen Langenau und Heidenheim. Hier sagt die Antenne Bayern Echtzeitmessung, dass es 19 Minuten länger dauert. Wir gehen weiter zu der A8 München Richtung Salzburg zwischen Rosenheim West und Rohrdorf. Plant hier am besten 24 Minuten mehr ein. Und dann bleiben wir nochmal auf der A8, jetzt aber München Richtung Stuttgart zwischen Ulm West und Mühlhausen. Hier kommen nochmal 29 Minuten on top. Und dann natürlich noch die neuesten Blitzer bayernweit nur bei uns. Geblitzt wird in Riedbach auf der B303. 100 sind hier erlaubt. Dann steht noch ein Blitzer in Roding auf der B85, auch im 100er Bereich. Und am oberen Marienbach in Schweinfurt wird im 50er Bereich geblitzt. Und wenn ihr noch was gesehen habt, ein Stau oder ein Blitzer, dann meldet es sehr, sehr gerne. Einfach kostenlos durch 0800 994 9000.
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13: Hi, also heute ist ja wirklich wieder der perfekte Tag, um sich keinen Stress zu machen. Vielleicht geht's später nochmal raus oder man bleibt einfach daheim. Hauptsache ganz, ganz entspannt. Und der nächste Song passt irgendwie zu beidem. Kygo, Save My Love.

Taylor Swift mit Anti-Hero hier auf Antenne Bayern. Und diesen Freitag hat sie eine Zugabe zu ihrem Album The Life of a Showgirl rausgebracht. Das ist im Original letztes Jahr erschienen. Und Swifties durften sich direkt über 4 neue Songs freuen. Also da ist das Wochenende doch sowieso schon direkt gerettet. Und wir fahren jetzt aber nochmal ein paar Gänge runter. Ist ja schließlich Sonntag mit Dancing in the Moon.

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1: Das Antenne Bayern Verkehrszentrum. Wir wollen, dass ihr gut ankommt. Vorsicht auf der A73 Bamberg Richtung Nürnberg zwischen Hirscheid und Buttenheim. Hier liegen Gegenstände auf der Fahrbahn und die linke Spur ist blockiert. Dann staut es sich auf der A8 München Richtung Salzburg zwischen Rosenheim West und Rohrdorf. 22 Minuten kommen hier aktuell noch on top. Dann bleiben wir nochmal auf der A8, jetzt aber München Richtung Stuttgart zwischen Ulm West und Mühlhausen. Hier sagt die Antenne Bayern Echtzeitmessung, dass es eine halbe Stunde länger dauert. 9 Kilometer Stau haben wir dann noch auf der A96 Lindau Richtung München zwischen Landsberg am Lech Ost und Greifenberg. 18 Minuten müsst ihr hier mehr einplanen. Und dann natürlich noch die neuesten Blitzer bayernweit nur bei uns. Geblitzt wird in Pottenstein auf der B470. 60 sind hier erlaubt. Dann steht noch einer in Euerbach auf der B300. 300 dürft ihr hier fahren. Und am Funkturm in Dettelbach wird auch noch mal im 50er Bereich geblitzt. Wenn ihr noch was gesehen habt, ein Stau oder ein Blitzer, dann meldet es sehr, sehr gerne einfach kostenlos durch unter der 0800 994 9000. Gute Fahrt!
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Lost Frequencies mit Are You With Me auf Antenne Bayern. Und gerade bringen ganz, ganz viele Künstler neue Musik raus, auch zum Beispiel Miley Cyrus. Sie hat vor gut einer Woche ihr neues Album rausgebracht und es ist tatsächlich das erste, das sie unter dem Künstlernamen, wenn man das so sagen kann, Miley, also ohne Nachnamen rausgebracht hat. Daraufhin hat sie auch ihre ganzen Social-Media-Kanäle umbenannt. Also ich würde sagen, eine ganz, ganz neue Era und wir können alle gespannt sein, was da noch so von ihr kommt. Miley ist dann auch gleich noch am Start für uns. Vorher gibt's aber nochmal ganz entspannte Lazy Sunday Vibes mit Uncle Cracker und Follow Me in einer super schönen Version.

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3: Das Antenne Bayern-Wetter. Und was Besseres kann man sich doch für einen Sonntag gar nicht wünschen. Blauer Himmel, ganz, ganz viel Sonne und bis zu 26 Grad am Nachmittag. In Sulzbach am Main in Unterfranken sind es gerade 27 Grad. In Inzell in Oberbayern und in Regensburg haben wir jeweils 22 Grad gerade. Und genauso starten wir dann auch in die neue Woche. Also auch morgen gibt es viel Sonne und angenehme 27 Grad.
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3: Um 15 Uhr mit Christian Lang. Hi.
4: Schönen Sonntag. Wer im Großraum Augsburg lebt, hatte im letzten Jahr mehr Geld im Portemonnaie. Das zeigen Zahlen der Bundesagentur für Arbeit. In Augsburg lag das durchschnittliche Monatsbruttogehalt von Vollzeitkräften bei gut 4.500 Euro. Im Landkreis Aichach-Friedberg bei rund 3.800 Euro. Ein Plus von über 4% gegenüber 2024. Besonders hohe Gehälter gibt es in der Metall- und Elektroindustrie.
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4: Mit der spannenden Frage folgt nach dem 1:1 in den Niederlanden heute der erste Sieg unter Jürgen Klopp. Die deutsche Fußballnationalmannschaft muss am Abend in der Nations League bei ihrem ersten Heimspiel unter dem neuen Trainer gegen Griechenland ran. Klopp testet dort seinen zweiten Kader. Anpfiff ist im ausverkauften Stadion in Augsburg um 20.45 Uhr. OpenAI zieht die Notbremse und pausiert das Training seiner Top-KI-Modelle. Auslöser ist ein neuer Hacking-Vorfall. Ein ChatGPT-Modell konnte über einen externen Chatbot ins Internet, obwohl es eigentlich offline bleiben sollte. Laut OpenAI ist der Zwischenfall weniger gravierend als frühere Fälle, aber besonders sensibel, weil er trotz verschärfter Sicherheitsmaßnahmen passiert ist. In Tirol hat eine 54-jährige Wanderin aus München nach einem Sturz eine ganze Nacht in einem 9 Meter tiefen Erdloch verbringen müssen. Die Frau war schwer verletzt und nur leicht bekleidet. Zwei Wanderer hörten am Samstagmorgen Schreie. Sie haben sofort die Bergretter gerufen, die haben die Frau mit einem Seil dann aus dem Loch gezogen. Und was ihr heute noch erleben könnt, jetzt von unserer Bayern-Reporterin Birgit Behringer in Oberfranken.
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5: Schönen Sonntag. Im Wildpark Hunshaupten bei Eckloffstein ist Herbstfest. Es ist das 10. Herbstfest, also ein Jubiläum. Viele Aussteller bringen regionale Spezialitäten mit Kunsthandwerk, Naturprodukte aus Wolle oder Filz oder auch Holz- und Glasarbeiten. Höhepunkte sind die Holzrückeschau mit Pferden im Stallgelände. Sie ziehen Baumstämme, wo sonst keine Maschinen hinkommen, oder auch die Greifvogelschau.
3: Das Antenne Bayern Verkehrszentrum. Wir wollen, dass ihr gut ankommt. Vorsicht auf der A8 Stuttgart Richtung München zwischen Adelsried und Neusees. In beiden Richtungen befinden sich hier gerade Personen auf der Straße. Dann haben wir 14 Kilometer Stau auf der A8 München Richtung Stuttgart zwischen Ulm-West und Mühlhausen. Hier sagt die Antenne Bayern Echtzeitmessung, dass es 33 Minuten länger dauert. Wir bleiben nochmal auf der A8 jetzt, aber Salzburg Richtung München zwischen Bayern und dem Hofferdinger Forst. Hier dauert es aktuell 27 Minuten länger. Und dann gehen wir rüber zur A96 Lindau Richtung München zwischen Landsberg am Lech Ost und Greifenberg. Plant hier am besten 25 Minuten mehr ein. Und dann haben wir natürlich noch die neuesten Blitzer bayernweit nur bei uns für euch. Geblitzt wird in Feuchtwangen auf der B25 im 50er-Bereich. In Arnschwangen steht einer auf der B20. 90 sind hier erlaubt. Und in München steht auch noch ein Blitzer in der Arnulfstraße. Auch hier sind 40 erlaubt. Und wenn ihr noch was gesehen habt, ein Stau oder ein Blitzer, dann meldet es sehr, sehr gerne einfach kostenlos durch unter der 0800 994 9000.
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3: Ja, und Leonie durfte diese Woche einen ziemlich großen Punkt von ihrer Bucketlist streichen, so hat sie es auf Insta verraten. Sie durfte nämlich zum allerersten Mal in der Elbphilharmonie in Hamburg spielen. Jetzt ist sie aber wieder zurück bei uns in Bayern mit By Your Side.

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Olivia Rodrigo mit Drop Dead auf Antenne Bayern. Und mit genau diesem Song könnte sie heute Nacht bei den MTV Video Music Awards abräumen. Nominiert ist sie damit nämlich als Best Pop. Insgesamt geht Olivia sogar mit 4 weiteren Nominierungen ins Rennen. Also, es bleibt spannend. Und bevor es heute Abend in Los Angeles ein bisschen lauter wird, machen wir hier ganz entspannt weiter. Jetzt mit einer super chilligen Version von Another Day in Paradise.

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10: Das Antenne Bayern Verkehrszentrum. Wir wollen, dass ihr gut ankommt. Vorsicht auf der A3 Würzburg Richtung Nürnberg zwischen Schlüsselfeld und Höchstädt Nord. Hier liegen Fahrzeugteile auf der Straße. Dann haben wir 14 Kilometer Stau auf der A8 München Richtung Stuttgart zwischen Ulm West und Mühlhausen. Hier sagt die Antenne Bayern Echtzeitmessung, dass es 29 Minuten länger dauert. Dann haben wir die A8 nochmal Salzburg Richtung München, jetzt aber zwischen Bayern und dem Hoferdinger Forst. Plant hier am besten 26 Minuten mehr ein. Und dann noch die A96 Lindau Richtung München zwischen Landsberg am Lech Ost und Greifenberg. Hier dauert es aktuell 18 Minuten länger. Und dann natürlich noch die neuesten Blitzer bayernweit. Nur bei uns in Stallwang steht einer auf der B20 im 90er Bereich. Dann wird in Gersthofen auf der A8 geblitzt und in Traunreuth steht noch ein Blitzer auf der B304 im 60er Bereich. Und wenn ihr noch was gesehen habt, einen Stau oder einen Blitzer, dann meldet es sehr, sehr gerne einfach kostenlos durch 0800 994 9000. Gute Fahrt!
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Stumbling In von Cyril hier auf Antenne Bayern. Und der britische Sänger Callum Scott, den wir wahrscheinlich alle schon mal irgendwo gehört haben, der scheint gerade ziemlich gerne mit deutschen Künstlern zusammenzuarbeiten. Im Frühjahr gab es Date zusammen mit unserer Oberpfälzerin Leonie. Und seit Freitag macht er gemeinsame Sachen mit dem deutschen DJ-Projekt Glockenbach. Also es bleibt spannend, wer da so als nächstes dran ist. Hier gibt es jetzt aber erstmal Callum Scott ganz alleine und vor allem passend zum Lazy Sunday. Ganz, ganz entspannt mit einer super schönen Akustikversion von Roots.

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7: Das Antenne Bayern-Wetter auch heute nochmal mit ganz, ganz viel Sommerfeeling. Der Nachmittag bleibt fast wolkenlos und warm mit bis zu 26 Grad. Gerade sind es in Weibersbrunn in Unterfranken 25 Grad, in Waltenhofen im Allgäu sind es 23 Grad und in Pfarrkirchen in Niederbayern haben wir aktuell 21 Grad. Und morgen geht's dann genauso schön weiter mit viel Sonne und Temperaturen zwischen 22 und 27 Grad.
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7: Jetzt ist es 16 Uhr und hier ist Christian Lang für euch. Hallo.
8: Schönen Sonntag euch. Die Stadt Augsburg schenkt Kindern und Jugendlichen rund 2000 Eintrittskarten für die Feuerwehr-Erlebniswelt. Die Tickets gehen an Augsburger Grund-, Förder- und Mittelschulen, die im neuen Schuljahr mit ihren Klassen Ausflüge dorthin organisieren können. Auf über 3000 Quadratmetern können die Kids Feuer- und Brandschutz aktiv erleben, zum Beispiel eine Feuerwalze über ihren Köpfen oder einen verrauchten Raum. Die Augsburger Feuerwehr-Erlebniswelt ist im Martini-Park.
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8: Die deutsche Fußballnationalmannschaft unter dem neuen Trainer Jürgen Klopp hat heute Abend sein erstes Heimspiel. Nach dem Unentschieden in Amsterdam soll heute in Augsburg ein Sieg her. Es geht im ausverkauften Stadion gegen Griechenland. Unter anderem wird im Tor gewechselt. Für Marc-André Ter Stegen steht Alex Nübel im Kasten. Die Wiesnfestleitung hat heute Morgen die Halbzeitbilanz vorgestellt. So waren bisher 3,8 Millionen Menschen auf dem Oktoberfest, 300.000 mehr als im letzten Jahr. Insgesamt wurde ein bisschen weniger Bier getrunken, aber genauso viel gegessen wie im letzten Jahr. Die Wirte der Zelte berichten von einer sehr guten Stimmung, vor allem in den Biergärten. Und das sorgte auch für weniger Druck, weil die Biergärte voll waren für die Zelte. Auf der A6 Richtung Waidhaus ist ein Lasterfahrer mit selbst gebastelten Nummernschildern angehalten worden. Der Fahrer war mit Kennzeichen aus Papier unterwegs, die eine dänische Kurzzeitzulassung vorgetäuscht haben. Der Laster war weder zugelassen noch versichert. Der Mann durfte nicht weiterfahren, hat jetzt mehrere Verfahren am Hals, unter anderem wegen Urkundenfälschung. Und was ihr heute noch erleben könnt, jetzt von unserem Bayern-Reporter Oskar Otten in Oberbayern.
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10: Schönen Sonntag. Wer Lust auf Bummeln hat, ist hier in Murnau heute genau richtig. Es ist wieder Michaelimarkt. Das heißt, den ganzen Tag zieren viele bunte Marktstände die Fußgängerzone und die Bahnhofstraße. Ja, und da gibt's fast alles. Zum Beispiel jede Menge schönen Schmuck, Klamotten für groß und klein, aber auch Gewürze oder Feinkost. Außerdem stehen mehrere Imbisswagen bereit und laden zum Essen ein.
7: Antenne Bayern Verkehrszentrum. Wir wollen, dass ihr gut ankommt. Vorsicht auf der A99 Ostumfahrung München Richtung Salzburg zwischen Hohenbrunn und Ottobrunn. Hier liegt ein Plastikteil auf der Straße. Dann haben wir 10 Kilometer Stau auf der A7 Füssenreute Richtung Ulm zwischen Illertissen und dem Dreieck Hittistetten. Plant hier am besten 22 Minuten mehr ein. Dann gehen wir rüber zur A8 München Richtung Stuttgart zwischen Märklingen und Mühlhausen. Hier dauert es aktuell 23 Minuten länger. 4 Kilometer Stau haben wir auch auf der A8, jetzt aber München Richtung Salzburg zwischen Rosenheim West und Rohrdorf. 16 Minuten kommen hier noch on top. Und dann natürlich noch die neuesten Blitzer. Bayernweit nur bei uns geblitzt wird in Gersthofen auf der B2 im 120er Bereich. Dann steht noch einer in Regen auf der B85 im 100er Bereich. Und wenn ihr noch was gesehen habt, ein Stau oder ein Blitzer, dann meldet es sehr, sehr gerne einfach kostenlos durch unter der 0800 994 9000.
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7: Ja, und Taylor Swift schreibt heute Nacht bei den MTV Video Music Awards mal wieder Geschichte. Sie bekommt nämlich als allererste Künstlerin überhaupt den neuen Artist Director Honors Award für ihre Arbeit hinter der Kamera bei ihren eigenen Musikvideos. Und hier ist sie jetzt mit ihrer aktuellen The Fate of Ophelia.

Mark Forster mit Ein Lied auf Antenne Bayern. Und ich hoffe, ihr seid mittlerweile auch so richtig im Sonntagsmodus angekommen. Alles, was heute nicht unbedingt sein muss, kann auch schließlich auch noch bis morgen warten. Und genauso entspannt machen wir jetzt auch weiter mit Wicked Games. Super chillig hier am Lazy Sunday.

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10: Das Antenne Bayern Verkehrszentrum. Wir wollen, dass ihr gut ankommt. Vorsicht auf der A8 München Richtung Stuttgart zwischen Dachau, Fürstenfeldbruck und Sulzemoos. In beiden Richtungen befinden sich aktuell Personen auf der Fahrbahn. Die A93 Kiefersfelden Richtung Rosenheim zwischen Kiefersfelden und Brandenburg. Hier gab es einen Unfall mit mehreren Fahrzeugen und auch hier sind noch Personen auf der Straße. Dann haben wir 13 Kilometer Stau auf der A8 München Richtung Stuttgart zwischen Ulm-West und Mühlheim. 22 Minuten dauert es hier aktuell länger. Und die neuesten Blitzer bayernweit nur bei uns. Geblitzt wird in Langenfeld auf der B8 im 80er-Bereich. Dann steht noch einer in Ellingen auf der B2. 40 sind hier erlaubt. Und auf der B303 in Ahorn wird im 70er-Bereich geblitzt. Und wenn ihr noch was gesehen habt, ein Stau oder ein Blitzer, dann meldet sehr, sehr gerne einfach kostenlos durch unter der 0800 994 9000. Gute und vor allem sichere Fahrt euch.
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Antenne Bayern am Lazy Sunday. Hi, ich bin's Jule und ich weiß nicht, wie es euch geht, aber ich find's immer geil, wenn man einen Song hört und plötzlich denkt, warte mal, da kenne ich doch noch irgendwas. Und genau das passiert bei Anne-Maries Song 2002 gleich ziemlich oft. Sie hat sich dafür nämlich einmal quer durch die Songs ihrer Jugend bedient, also aus dem Jahr 2002, und daraus ihren eigenen kleinen Nostalgietrip gemacht. Mit dabei ist zum Beispiel Britney Spears mit Baby One More Time, Nelly mit Ride With Me oder auch Jay-Z mit 99 Problems. Also ich glaube, wir hören jetzt alle noch mal ein bisschen genauer hin. Vielleicht fallen uns ja noch ein paar Songs auf. Hier ist jetzt Anne-Marie mit 2002 in einer super schönen Akustikversion.

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8: Das Antenne Bayern-Wetter. Auch am späten Nachmittag bleibt es sonnig und warm. In Lichtenfels in Oberfranken sind es gerade 24 Grad. In Fürstenfeldbruck in Oberbayern haben wir 23 Grad. Und in Vilchdach in Niederbayern 22 Grad. In der Nacht bleibt es dann auch trocken. Und morgen geht es dann sommerlich weiter mit viel Sonne und maximal 27 Grad.
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8: Gleich ist es 17 Uhr und hier ist Christian Lang. Hi.
9: Schönen Sonntag euch. Rund 130 Jugendliche haben in Vohburg die Leistungsspange bekommen, die höchste Auszeichnung der deutschen Jugendfeuerwehr. Dafür mussten sie im Team zeigen, was sie drauf haben beim Sport, im Wissenstest und bei Feuerwehrübungen. Alle 14 teilnehmenden Jugendfeuerwehrgruppen aus der Region haben bestanden und da gratulieren wir natürlich sehr, sehr gerne.
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9: Und die spannende Frage folgt nach dem 1:1 in den Niederlanden heute der erste Sieg unter Jürgen Klopp. Die deutsche Fußballnationalmannschaft muss am Abend in der Nations League bei ihrem ersten Heimspiel unter dem neuen Trainer gegen Griechenland ran. Klopp testet dort seinen zweiten Kader. Anpfiff ist im ausverkauften Stadion in Augsburg um 20.45 Uhr. Beim schweren Busunfall heute Morgen auf der A96 bei Buchloe ermittelt die Staatsanwaltschaft gegen den 40-jährigen Fahrer wegen fahrlässiger Tötung. Zwei der 33 philippinischen Fahrgäste kamen ums Leben, einige Menschen wurden schwer verletzt. Der Bus war von Mailand nach München unterwegs, die Reisegruppe wollte aufs Oktoberfest. In Tirol hat eine 54-jährige Wanderin aus München nach einem Sturz eine ganze Nacht in einem 9 Meter tiefen Erdloch verbracht. Die Frau war schwer verletzt und nur leicht bekleidet. Zwei Wanderer hörten am Samstagmorgen Schreie. Sie haben sofort die Bergretter gerufen. Die haben die Frau mit einem Seil aus dem Loch gezogen. Und was ihr heute noch erleben könnt, jetzt von unserem Bayern-Reporter Markus Pöpperl im Allgäu.
10: Die Antenne Bayern Sonntagstipp. Schönen Sonntag, ein Ausflug ins Allgäuer Bergbauernmuseum in Diepholz ist ein echtes Erlebnis für die ganze Familie. Das Freilichtmuseum liegt auf über 1000 Metern Höhe und zeigt, wie die Bergbauern früher gelebt haben. Im begehbaren Kuhwagen können Besucher hautnah erleben, wie aus Gras Milch wird. Kinder können sich beim Heuhüpfen oder auf den zwei Abenteuerspielplätzen austoben. Und wenn der Hunger kommt, kann in der gemütlichen Einkehralpe ein Päuschen gemacht werden.
8: Das Antenne Bayern Verkehrszentrum. Wir wollen, dass ihr gut ankommt. Vorsicht auf der A93 Kiefersfelden Richtung Rosenheim. Zwischen Kiefersfelden und Brandenburg. Hier gab es einen Unfall mit mehreren Fahrzeugen und Personen sind noch auf der Straße. Wegen des Unfalls staut es sich genau auf der A93 Kiefersfelden Richtung Rosenheim zwischen Kiefersfelden und Oberaudorf. Hier sagt die Antenne Bayern Echtzeitmessung, dass es aktuell 55 Minuten länger dauert. Dann haben wir 11 Kilometer Stau auf der A8 München Richtung Stuttgart zwischen Merklingen und Mühlhausen. Hier dauert es 21 Minuten länger. Und dann noch die B11 Mittenwald Richtung Wolfratshausen zwischen Urfeld und Kochel am See. Hier staut es sich auch aktuell auf 35 Minuten. Und dann natürlich noch die neuesten Blitzer bayernweit. Nur bei uns in Memmelsdorf steht einer auf der BA43. Dann haben wir noch einen Pommersfelden auf der B505. Und in Münsing steht auch noch einer am Schwalbach im 20er Bereich. So, und wenn ihr noch was gesehen habt, einen Stau oder einen Blitzer, dann meldet sehr, sehr gerne einfach kostenlos durch unter der 0800 994 9000.
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8: Hello. Und Alex Warren hat gerade seine Welttour für 2027 angekündigt. Deutschland ist bisher leider noch nicht dabei, aber er hat auf Insta verraten, dass noch weitere Termine dazukommen werden. Also drücken wir mal die Daumen, dass vielleicht auch Bayern noch dazukommt. Hier ist er jetzt erstmal mit Ordinary.

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Loy und David Puentes mit Golden Summer auf Antenne Bayern. Und ein bisschen Golden Summer gibt's die nächste Woche tatsächlich nochmal für uns. Es bleibt nämlich sonnig und um die 25 Grad. Also den Spätsommer haben wir auf jeden Fall nochmal da und können ihn nochmal richtig ausnutzen. Auch heute, vielleicht wird ja nochmal gleich der Grill angeschmissen und man kann noch ein bisschen draußen sitzen. Und die passende Musik dazu gibt's natürlich auch weiter bei uns jetzt mit Careless Whisper.

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14: Das Antenne Bayern Verkehrszentrum. Wir wollen, dass ihr gut ankommt. Vorsicht, eine Vollsperre auf der A8 München Richtung Salzburg zwischen dem Dreieck Inntal und Rosenheim. Hier gab es einen Unfall mit mehreren Fahrzeugen und deshalb ist hier aktuell eine Vollsperre. Dann haben wir 6 Kilometer Stau auf der A93 Kiefersfelden Richtung Rosenheim zwischen Kiefersfelden und Brandenburg. Hier sagt die Antenne Bayern Echtzeitmessung, dass es 28 Minuten länger dauert. Dann gehen wir rüber zur B11 Mittenwald Richtung Wolfratshausen zwischen Urfeld und Kochel am See, plant hier am besten auch eine Viertelstunde länger ein. Und dann natürlich noch die neuesten Blitzer bayernweit. Nur bei uns in Ellingen steht einer auf der B2 im 40er-Bereich. Dann wird noch geblitzt auf der B470 in Pottenstein. Dort sind 60 erlaubt. Und dann steht in Stallwang einer auf der B20 im 100er-Bereich. Und wenn ihr noch was gesehen habt, einen Stau oder einen Blitzer, dann meldet es sehr, sehr gerne einfach kostenlos durch 0800 994 9000. Gute Fahrt!
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1: Olivia Rodrigo mit Good For You auf Antenne Bayern. Und für alle Lionel Richie-Fans gibt's gute Nachrichten. Er musste ja erst kürzlich einige Shows aus gesundheitlichen Gründen absagen. Jetzt heißt es aber von seinem Team, es ist alles gut verlaufen und er will auch schon bald wieder auf der Bühne stehen. Und bis dahin haben wir ihn natürlich hier bei uns jetzt mit Easy in einer richtig schönen Unplugged-Version. Passend also zum

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2: Das Antenne Bayern Wetter und heute Abend haben wir einen richtig schönen Spätsommerabend mit blauem Himmel und es ist auch weiterhin angenehm warm in Marktheidenfeld in Unterfranken. Haben wir gerade 27 Grad, in Bobingen und Schwaben 23 Grad und in Bad Birnbach in Niederbayern 19 Grad. Und genauso starten wir dann auch in die neue Woche. Also auch morgen gibt es ganz, ganz viel Sonne und Temperaturen bis zu 27 Grad.
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2: Um 18 Uhr und hier ist Christian Lang für euch. Hi.
4: Schönen Sonntagabend euch. Die Polizei hat jetzt ein Hausaufgabenheft für Grundschulkinder rausgebracht. Mit Geschichten und Rätseln zeigt der Polizeilöwe Lexi den Kids, wie sie sich sicher durch den Alltag kommen. Er erzählt außerdem, was die Polizei so macht. Erklärt werden die wichtigsten Verkehrszeichen. Und es gibt Tipps, wie die Kinder auf dem Fahrrad zum Beispiel gut zu sehen sind. Die Schulen bekommen übrigens diese Hausaufgabenhefte umsonst.
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4: Die deutsche Fußballnationalmannschaft unter dem neuen Trainer Jürgen Klopp hat heute Abend ihr erstes Heimspiel. Nach dem Unentschieden in Amsterdam soll heute in Augsburg ein Sieg her. Es geht im ausverkauften Stadion gegen Griechenland. Unter anderem wird im Tor gewechselt. Für Marc-André Ter Stegen steht Alex Nübel im Kasten. Auf der A6 Richtung Waidhaus ist ein Lasterfahrer mit selbst gebastelten Nummernschildern angehalten worden. Der Fahrer war mit Kennzeichen aus Papier unterwegs, die eine dänische Kurzzeitzulassung vorgetäuscht haben. Der Laster war weder zugelassen noch versichert. Der Mann durfte nicht weiterfahren, hat jetzt einige Verfahren am Hals, unter anderem wegen Urkundenfälschung. Im ersten Halbjahr 2026 haben Passagiere an den großen deutschen Flughäfen rund 53.000 Entschädigungsklagen wegen verspäteter oder ausgefallener Flüge eingereicht. 20% weniger als im Vorjahr. Laut Deutschem Richterbund bleibt die Belastung für die Zivilgerichte aber hoch. Der Verband fordert einsatzbereite KI-Hilfen, um die Bearbeitung der Fluggastklagen zu beschleunigen. Und was ihr heute noch erleben könnt, jetzt von unserem Bayern-Reporter Felix Roderer in Oberbayern.
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5: Schönen Sonntag. Heute ist hier in Altötting nochmal Kinopicknick angesagt. Das Ganze auf der Wiese hinter dem Jerusalem-Panorama. Da gibt's dann die Leinwand unterm freien Himmel. Ab 19 Uhr gibt's kühle Drinks. Das Essen können wir uns selber mitnehmen, genauso wie eine Picknickdecke und ein Sitzkissen. Und wer ganz schnell ist, der kann sich vielleicht noch einen Platz im Liegestuhl sichern. Wenn's Wetter nicht passt, wird das Ganze einfach nach drinnen verlegt. Gezeigt wird unter anderem der Fall Kulini mit Elias Mbarek. Und das Beste, der Eintritt ist frei.
2: Das Antenne Bayern Verkehrszentrum. Wir wollen, dass ihr gut ankommt. 7 Kilometer Stau haben wir aktuell auf der A7 Würzburg Richtung Fulda zwischen Bad Kissingen, Obertulba und Bad Brückenau-Volkers. 15 Minuten dauert es hier aktuell länger. Dann die A8 München Richtung Salzburg zwischen dem Dreieck Inntal und Rosenheim. Hier gab es einen Unfall mit mehreren Fahrzeugen und die Fahrbahn wurde auf eine Spur verengt. Und dann auch nochmal Vorsicht auf der A8, jetzt aber Salzburg Richtung München bei der Ausfahrt Achenmühle. Hier steht ein kaputtes Auto. Und dann natürlich noch die neuesten Blitzer. Bayernweit nur bei uns. Geblitzt wird in Gersthofen auf der A8 im 120er-Bereich. Dann haben wir noch einen Blitzer in Meitingen auf der A29 im 70er-Bereich. Und auf der B85 wird in Regen geblitzt. Hier sind 100 erlaubt. Und wenn ihr noch was gesehen habt, einen Stau oder einen Blitzer, dann meldet es sehr, sehr gerne einfach kostenlos durch 0800 994 9000.
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2: Hello, ja, und so langsam geht es rein in den Sonntagabend. Und wir gehen es natürlich weiterhin ganz entspannt an, ohne Stress. Und die passende Musik haben wir natürlich auch am Start. Jetzt mit Michael Schulte und 5 AM.

Harden und Callum Scott mit I Wanna Dance With Somebody auf Antenne Bayern. Und die Geschichte hinter dieser Version ist schon ziemlich besonders. Callum Scott war 2024 nämlich Support Act für Ed Sheeran und hat den Song damals live in einer ganz, ganz ruhigen Version gesungen. Und das Team hinter Whitney Houston hat es gehört und war so begeistert, dass daraus tatsächlich dieses Duett entstanden ist mit Whitneys Originalstimme. Also da sieht man mal, wie schnell dann irgendwie doch sowas entstehen kann. Und wir machen jetzt ganz entspannt und vor allem mit guten Vibes weiter. Hier ist Give a Little Bit am Lazy Sunday.

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11: Das Antenne Bayern Verkehrszentrum. Wir wollen, dass ihr gut ankommt. Vorsicht auf der A96 Lindau Richtung München zwischen Wangen Nord und Leutkirch Süd. Hier sind Gegenstände auf allen Fahrstreifen. Dann die A3 Nürnberg Richtung Passau zwischen Nittendorf und Sinzing. Hier liegt eine Seitenscheibe eines Wohnwagens auf der rechten Spur. Und dann die A8 München Richtung Salzburg zwischen dem Dreieck Inntal und Rosenheim. Hier gab es einen Unfall mit mehreren Fahrzeugen und die Fahrbahn wurde auf eine Spur verengt. Und dann natürlich noch die neuesten Blitzer bayernweit. Nur bei uns geblitzt wird in Neuhaus am Inn auf der A3 im 80er-Bereich. Dann steht noch einer in Simbach auf der B12. 70 sind hier erlaubt. Und in Arnschwang wird auf der B20 im 90er-Bereich geblitzt. Und wenn ihr noch was gesehen habt, einen Stau oder einen Blitzer, dann meldet sehr, sehr gerne einfach kostenlos durch 0800 994 9000. Gute Fahrt!
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1: Mali Caris mit Rockstars auf Antenne Bayern. Und beim nächsten Song waren sich damals wohl nicht alle so sicher, ob der überhaupt ins Radio passt. Als die Imagine Dragons Radioactive ihrem Label vorspielten, hieß es nämlich erstmal, na, nee, das wird niemals ein Top 40 Hit. Tja, zum Glück haben sie sich ein bisschen verschätzt. Der Song wurde nämlich ein Riesenerfolg und brachte den Imagine Dragons sogar 2 Grammy-Nominierungen. Also, wir haben ihn jetzt natürlich auch am Start. Hier ist Radioactive. Schönen Sonntag euch.

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11: Das Antenne Bayern-Wetter. In Rimpa und Unterfranken haben wir gerade 23 Grad, in Olching in Oberbayern 20 Grad und in Maxhütte-Haidhof in der Oberpfalz 19 Grad. Sonst bleibt es dann am Abend wolkenlos und morgen früh starten wir dann wie heute mit ganz, ganz viel Sonne in die neue Woche.
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12: Ich bin Christian Lang, guten Abend. Nach dem 1:1 in Amsterdam geht es für die deutsche Fußballnationalmannschaft heute Abend in Augsburg schon weiter in der Nations League. Im ersten Heimspiel von Jürgen Klopp geht es gegen Griechenland. Erstmals nach mehr als 25 Jahren sind bei einem Länderspiel der deutschen Mannschaft heute wieder Stehplätze erlaubt und das freut Jürgen Klopp.
13: Die Stimmung im Stadion hat eine dramatische Auswirkung auf Leistung. Menschen, die stehen, sind per se eher dazu bereit, so war das in der Vergangenheit, da bekommt normalerweise die Lautstärke her. Es geht immer nur, dass die richtigen Leute im Stadion sind und dann, wenn die richtigen stehen, ist es überragend, ist Einfluss groß. Aber ich freue mich sehr darüber, dass wieder Stehplätze zugelassen sind.
12: Anpfiff ist um 20.45 Uhr. Beim schweren Busunfall heute Morgen auf der A96 bei Buchloe ermittelt die Staatsanwaltschaft gegen den 40-jährigen Fahrer wegen fahrlässiger Tötung. Zwei der 33 philippinischen Fahrgäste kamen ums Leben, einige Menschen wurden schwer verletzt. Der Bus war von Mailand nach München unterwegs, die Reisegruppe wollte auf das Oktoberfest. Auf der A6 bei Waidhaus in der Oberpfalz hat die Verkehrspolizei eine kuriose Entdeckung gemacht. Bayern-Reporterin Katrin Steinberger in der Oberpfalz.
14: Die Polizisten haben einen Lastwagen aus dem Verkehr gezogen und die Kennzeichen waren aus Papier gebastelt. Der Fahrer wollte mit den selbstgebastelten Schildern eine dänische Kurzzeitzulassung vortäuschen. Bei der Kontrolle kam dann raus, der Laster war weder zugelassen noch versichert. Die Fahrt war sofort vorbei. Jetzt laufen Verfahren wegen Urkundenfälschung und weiterer Verstöße.
12: Der Mann, der im oberbayerischen Seefeld am Pilsensee tot gefunden wurde, ist erschossen worden. Eine Obduktion der Leiche hat das bestätigt. Der 66-Jährige ist am Freitagmorgen leblos in seiner Grundstückseinfahrt neben seinem Auto gefunden worden. Die Kripo Fürstenfeldbruck ermittelt. das trendet gerade online. Gizmo ist zurück. Ja, und dabei geht es um die Gremlins. Die kleinen Monster haben in den 80ern die Kinoleinwände unsicher gemacht und die feiern bald schon ein Comeback. Im Netz sorgt gerade ein Bild für Aufregung. Darauf ist ein offener Rucksack zu sehen und aus diesem Rucksack spitzt ein Gremlin mit fiesem Blick. Daneben steht ein Datum, der 10. Juni 2028. Und damit ist wohl anscheinend der Kinostart gemeint.
11: Das Antenne Bayern Verkehrszentrum. Wir wollen, dass ihr gut ankommt. Vorsicht auf der A93 Hof Richtung Weiden zwischen Weiden West und Weiden Frauenrecht. Hier gab es einen Unfall mit mehreren mit einem Unfall und mehrere Personen sind noch auf der Straße und die rechte Spur ist aktuell auch noch blockiert. Dann haben wir 13 Kilometer Stop and Go auf der A8 München Richtung Stuttgart zwischen Ulm West und Mühlhausen. Hier sagt die Antenne Bayern Echtzeitmessung, dass es 17 Minuten länger dauert. Und dann noch die A96 Lindau Richtung München zwischen Landsberg am Lech Ost und Greifenberg. Hier staut es sich auf 10 Kilometer und ihr braucht ungefähr eine halbe Stunde länger. Die neuesten Blitzer bayernweit nur bei uns. Geblitzt wird in Gersthofen auf der A8 im 120er Bereich und dann steht noch einer auf der B20 in Stallwang. 100 sind hier erlaubt. Und wenn ihr noch was gesehen habt, einen Stau oder einen Blitzer, dann meldet sehr, sehr gerne einfach kostenlos durch 0800 994 9000.
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11: Hello. Und wir haben natürlich weiterhin nur die beste Musik für euch am Start. In dieser Stunde gibt's noch ein richtiges Star-Aufgebot mit Jennifer Lopez, Katy Perry und Coldplay. Und jetzt starten wir erstmal rein mit Save My Love von Kygo.

Antenne Bayern am Lazy Sunday. Ja, und am Donnerstag war es endlich soweit. Jürgen Klopp hat sein Debüt als Bundestrainer gegeben beim 1:1 gegen die Niederlande. Der erste Sieg hat zwar noch nicht ganz geklappt, aber heute gibt es dann direkt die nächste Chance. Um 20:45 sind die Jungs nämlich bei uns in Bayern am Start und treffen in Augsburg auf Griechenland. Und wir halten euch natürlich rund um das Spiel auf dem Laufenden. Und ich bin mir sicher, das wird wieder ein spannender Fußballabend. Und bis dahin gibt es jetzt erstmal weiter Bayerns beste Musik mit Hosea und Take Me to Church.

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5: Das Antenne Bayern Verkehrszentrum. Wir wollen, dass ihr gut ankommt. Schauen wir auf die A8 Richtung Stuttgart. Zwischen Merklingen und Hohenstadt ist ein Unfall passiert. Vorsicht, die Unfallstelle ist noch ungesichert. Die A93 ploppt auf Richtung Weiden. Zwischen Weiden-West und Weiden-Frauenricht auch da ein Unfall. Da sind im Unfallbereich Personen auf der Straße. Rechte Fahrspur ist blockiert. Im Nadelöhrprinzip geht's für euch dort am Unfall vorbei. Und etliche Kilometer Stau und stockender Verkehr auf der A96 Richtung München. Zwischen Landsberg am Lechhorst und Greifenberg verliert ihr momentan 25 Minuten. Die neuesten Blitzer bayernweit nur bei uns in Oberbayern an der A8 bei Bad Reichenhall, da ist 80. In Schwaben an der A8 bei Gersthofen ein Blitzer, da ist 120 erlaubt. Und in Niederbayern ist die A3 gefährlich, genauer gesagt bei Neuhaus am Inn, da ist 80. Und wenn ihr noch was gesehen habt, Staus oder Blitzer, meldet sie immer gerne kostenlos unter der 0800 994 9000. Gute Fahrt.
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Leonie mit Don't Worry auf Antenne Bayern am Lazy Sunday. Und ich finde, der Songtitel ist eigentlich auch ein gutes Motto für den restlichen Sonntagabend. Don't Worry. Also wir machen uns keinen Kopf, versuchen noch nicht an die neue Woche zu denken und lassen jetzt zusammen ganz entspannt den Sonntag ausklingen. Und das machen wir jetzt mit einem 90er von den Red Hot Chili Peppers mit

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6: Das Antenne Bayern-Wetter. Die Nacht, die bringt in Bayern vielerorts ganz viele Sterne. Also einen recht klaren Nachthimmel haben wir heute im Norden. Da sind ein paar Wolken mit dabei. Aber auch einen fast vollen Mond. Also schaut sehr, sehr schön aus. Aktuell haben wir in Karlstadt unter Franken 19 Grad, Elchingen, Schwaben 18 und Regen Niederbayern 14. Morgen startet die Woche dann überwiegend mit ganz viel Sonne und 21 bis sogar 29 Grad und zwar westlich des Spessarts.
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8: Ich bin Christian Lang. Guten Abend. Jürgen Klopp wird bei seinem Heimdebüt als Bundestrainer einen Wechsel im Tor vornehmen. Alex Nübel wird im Nations League-Spiel heute Abend in Augsburg gegen Griechenland sein viertes Länderspiel bestreiten. Klopp über Griechenland, ein Gegner, bei dem alles möglich ist, oder nicht?
9: Ich kann nicht erwarten, dass Griechenland das und das macht und das und das macht. Wir haben Analyse gemacht, aber das sind drei offensive, drei defensive Szenen. In meiner Idealvorstellung ist alles, was sie offensiv können und anbieten und machen, und weil sie hochtalentiert sind, gegen uns nicht möglich.
8: Los geht es gleich um 20.45 Uhr. Die Wiesn-Festleitung hat heute die Halbzeitbilanz vorgestellt. So waren bisher 3,8 Millionen Menschen auf dem Oktoberfest, 300.000 mehr als im letzten Jahr. Insgesamt wurde ein bisschen weniger Bier getrunken, aber genauso viel gegessen wie im letzten Jahr. Die Wirte der Zelte berichten von einer sehr guten Stimmung, vollen Biergärten und weniger Druck auf die Zelte. Milch, Joghurt und Quark könnten schon bald wieder teurer werden. Erhebliche Preissteigerungen für Milchprodukte seien dringend notwendig, heißt es vom Milchindustrieverband. Lea Matschulat berichtet.
10: Aufs bisherige Jahr gesehen kostet ein Liter frische Milch im Schnitt 95 Cent. Zu wenig finden Milchindustrieverband und auch die Milchbauern selbst. Sie versuchen schon länger, höhere Preise durchzusetzen. Die Argumente der Branche: zum einen steigt die Nachfrage nach Milch, Quark und anderen Milchprodukten wie Skyr. Das liegt mit am aktuellen Proteinhype. Zum anderen gibt es im Moment in einigen Regionen weniger Milch auf dem Markt. Das liegt an der Trockenheit in diesem Jahr.
8: OpenAI zieht die Notbremse und pausiert das Training seiner Top-KI-Modelle. Auslöser ist ein neuer Hacking-Vorfall. Ein ChatGPT-Modell konnte über einen externen Chatbot ins Internet, obwohl es eigentlich offline bleiben sollte. Laut OpenAI ist der Zwischenfall weniger gravierend als frühere Fälle, aber besonders sensibel, weil er trotz verschärfter Sicherheitsmaßnahmen passiert ist. Und das trendet gerade online. Seit einigen Tagen gibt es in New York ganz neue öffentliche Toiletten. Soweit so unspektakulär. Das Besondere, die Toiletten haben ein Zeitlimit. Nach genau 10 Minuten blinken die Lichter in der Kabine und die Türen öffnen sich automatisch, egal ob man noch auf dem Topf sitzt oder nicht. Insgesamt 17 dieser Toiletten stehen jetzt überall in New York verteilt. User auf Instagram schreiben in den Kommentaren: Magen-Darm geht da nicht.
6: 20.02, das Antenne Bayern Verkehrszentrum. Hier, wir wollen, dass ihr gut ankommt. Mit der A8 Salzburg Richtung München zwischen Bad Reichenhall und hier 2 Kilometer Stau. Aktuell Antenne Bayern Echtzeitmessung. 13 Minuten dauert es länger. Dann haben wir die A9 Nürnberg-München zwischen Allersberg und Hilpoltstein. Vorsicht bitte, in beiden Richtungen laufen hier Rehe auf der Fahrbahn rum. A96 Lindau Richtung München zwischen Landsberg am Lech Ost und Greifenberg. 11 Kilometer Stau, Antenne Bayern Echtzeit, Messung M Plus von 21 Minuten. Die neuesten Blitzer noch, bayernweit nur bei uns. Geblitzt wird in Unterfranken auf der B19 bei Unterpleichfeld. Dann haben wir Oberbayern auf der A8 bei Bad Reichenhall und Schwaben auf der A8 bei Gesthofen. Wenn ihr noch was habt, Staus oder Blitzer, gerne melden. Das geht natürlich kostenlos unter der 0800 994 9000. Gute Fahrt euch.
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11: Servus. Ja, und heute sind wir voll. Hat nichts mit einer Anhopfung zu tun. Nein, nein. Wir sind heute voll Wiesen, heute voll Fußball-Länderspiel in Augsburg. Alle voll Klopp. Und wo sind wir noch voll? Dann im Zelt und im Stadion. Wir beobachten natürlich das Spiel für euch ab 20.30 Uhr. Und er beobachtet für uns draußen die Wiesen-Show-Praktikant Lenz. Servus.
12: Servus, Schiederin. Servus, Bayern. Ja, heute habe ich es mir gut gelassen auf der alten Wiesen. Erst einmal ganz entspannt ein bisschen rumgeschaut. Perfekt für Familien in die Zeit der wunderbare Schmankerl. Und dann habe ich gehört, München bewirbt sich um Olympia und dann haben wir gedacht, Kugelstoßer, das war was für mich.
11: Ja.
12: Dann bin ich zur dicken Bertha gegangen. Ist so ähnlich wie Hau den Lukas, aber ich habe die Kugel gerade einmal einen Meter für gebracht, dann hat die gleich gesagt, nimm mir Rosen und geh. Ja. Mehr kann ich da nicht gehen.
11: Ja, ja, also dicke Bertha wird nicht olympisch und schon gar nicht mit dem Lenz, aber schön, dass ihr dabei seid. Servus!
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0: live auf der Wiesen. Es läuft der Hopfensaft, es fließt der Wein. Die Händel, naja, die laufen nimmer. Und diese beiden Damen, die stehen. Ihr steht noch. Grüße euch.
1: Wir stehen noch, ja.
2: Wir stehen noch, natürlich.
0: Mit wem spreche ich denn?
1: Mit der Nicole
2: und der Bettina.
0: Mit der Isabel, gell? Wo ist das her, das Schöne?
1: Wir sind aus Österreich, aus dem Bezirk Vöcklabruck, aus Oberösterreich.
0: Ist Oberösterreich groß?
1: Ist nicht so groß. Österreich ist ja generell nicht so groß.
0: Man fährt da auch immer nur mit 100 km/h durch, um das Gefühl zu haben, das Land ist groß.
1: Ganz
0: gell?
1: Genau, ja, ganz ja, genau, ja.
0: Nein, Grüße nach Österreich. Euch geht's gut, ihr liebt die Wiesen?
2: Und, ja, wir lieben die Wiesen.
0: So, und deswegen seid ihr da. Nicole, ja. Bettina, ihr Lieben, ich hätte da was für euch. Würdest du jetzt mir helfen, die nächste Musikanmoderation in deinem schönen österreichischen Charme darzubieten?
1: Absolut.
0: So, was kommt jetzt?
1: Liebe Antenne Bayern Hörerinnen und Hörer, jetzt kommt No Doubt, It's My Life.
0: Marie Wiesen.

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1: Antenne Bayern von der Wiesn und das Herzerl pocht nicht nur hier auf dem Oktoberfest. Nein, heute großes Spiel, die deutsche Nationalmannschaft in Augsburg. Wir sind natürlich auch mit dabei. Leon ist jetzt mit Fans vor dem Stadion in Augsburg.
2: Ihr hört schon, Augsburg ist on fire. Erstes Heimspiel unter Jürgen Klopp, ausverkauftes Stadion. Und nach dem 1:1 gegen die Niederlande am Donnerstag, das sollte jetzt doch schon mal ein Sieg her, oder?
3: Definitiv, das kriegen wir auf jeden Fall hin heute. Heute holen wir einen Dreier.
4: 3-0, ganz klassisch, da werden wir drüber fahren, ja.
2: Ja, und neuer Bundestrainer, ihr habt Kloppo-Masken auf. Ihr seid also große Fans?
3: Kloppo, bester Mann. Definitiv, was er in Liverpool, bei Mainz und bei Dortmund gemacht hat, war einfach sensationell. Und der wird uns auf jeden Fall zur nächsten Weltmeisterschaft, Europameisterschaft bringen. Ich bin da felsenfest davon überzeugt.
4: Kloppo strahlt eine riesige Aura aus. Da haben wir Bock. Ich glaube, wir haben den richtigen Mann an der Seitenlinie.
2: Schade, dass das Ergebnis nicht schon durch die Stimmung vor dem Spiel bestimmt wird. Sonst werden die Griechen ja locker zweistellig aus dem Stadion fliegen. Oder wenn es nach der Star Power geht, die zweite Hälfte von Klopps XXL-Kader ist ja auch schon im Stadion und unterstützt das Team heute kräftig. Wir haben jetzt noch etwas weniger als eine halbe Stunde, bis das Spiel losgeht. Und dann schauen wir mal, ob sich die Stimmung der Fans auch auf den Platz überträgt.
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0: Ganz genau 8:30, das Antenne Bahn Verkehrszentrum hier. Wir wollen, dass ihr gut ankommt. Mit der A73 Nürnberg Richtung Bamberg zwischen Memmelsdorf und dem Kreuz Bamberg. Vorsicht, hier liegen Gegenstände auf der rechten Spur. Dann A96 Lindau Richtung München zwischen Landsberg am Lech Ost und Greifenberg. 9 Kilometer Stau, Antenne Bahn Echtzeit, Messung 24 Minuten, dauert's länger. Die neuesten Blitzer noch, bayernweit nur bei uns. Geblitzt wird in Unterfranken auf der B469 bei Miltenberg. Auf der B25 steht einer, und zwar bei Harburg in Schwaben. Und Oberbayern auf der B20 bei Laufen. Wenn ihr noch was habt, Staus oder Blitzer, meldet es gerne. Das geht natürlich kostenlos unter der 0800 994 9000. Gute Fahrt.
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0: Servus, mittendrin sind wir auf der Wiesn und während hier das Bier und der Wein fließen, rollt der Ball. Die deutsche Nationalmannschaft nebst Jürgen Klopp sind in Augsburg und Kollege Sascha Roos beobachtet das Spiel für uns. Und gleich schalten wir zu ihm. Schön, dass ihr dann mit dabei seid.
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1: Antenne Bayern, liebste Grüße vom Oktoberfest. Heute ganz, ganz innig, auch nach Augsburg. Es rollt der Ball auf dem Rasen. Die deutsche Nationalmannschaft ist zu Gast in Augsburg. Und Sascha Roos beobachtet das Spiel für uns.
2: Ja, und alle haben sich drauf gefreut. Endlich wieder Fußball, endlich wieder Nationalmannschaft. Denn eins ist auch klar, Jürgen Klopp hat dem deutschen Team natürlich wieder Leben eingehaucht. Und natürlich uns Fans ganz genauso. Der erste Auftritt vor ein paar Tagen in Amsterdam gegen die Niederlande war ja schon ganz gut. 1-1 und jetzt soll der nächste Schritt erfolgen. Hier bei uns in Bayern in Augsburg gegen Griechenland. Das ist also das zweite Spiel in der Nations League und Jürgen Klopp hat ja einen XXL-Kader nominiert für diese Tage, rein für diese Nations League. Es sind alle da, auch die, die erst dann nächste Woche dazustoßen werden. Die sind auf der Tribüne, feuern an. So muss es sein, dass dieser Funken dann auch überspringt und es sind 5 Veränderungen im Vergleich zur Partie gegen die Niederlande. Wagnermann vom VfB, Ebtunalib vorne im Sturm, Conte, das ist ein Neuling, der kommt aus Hoffenheim. Bissek, der spielt bei Inter Mailand in der Innenverteidigung. Und Nübel, der ehemalige Bayern-Ersatztorhüter, der ist ja mittlerweile in Istanbul in die deutsche Mannschaft, spielt in den weißen Tage rein für diese Nations League. Es sind alle da, auch die, die erst dann nächste Woche dazustoßen werden. Die sind auf der Tribüne, feuern an. So muss es sein, dass dieser Funken dann auch überspringt. Und es sind 5 Veränderungen im Vergleich zur Partie gegen die Niederlande. Wagnermann vom VfB, Ebtunalib vorne im Sturm, Conte, das ist ein Neuling, der kommt aus Hoffenheim. Bissek, der spielt bei Inter Mailand in der Innenverteidigung. Und Nübel, der ehemalige

0: Runden gegangen ist. Es ist nicht so viel passiert bisher. 2 Minuten absolviert gegen die Griechen, die ja ihr erstes Spiel in der Nations League mit 2:1 gegen Serbien gewinnen konnten. Also viel Spannung drin. Die Freude ist riesengroß auf das, was sich hier tut. Denn alle drücken natürlich der deutschen Mannschaft die Daumen, dass endlich wieder diese Euphorie in unserem Land dann auch einzieht, was die Nationalmannschaft anbelangt, so wie wir es früher schon mal hatten. Jetzt eine ganz gute Möglichkeit für die Deutschen, knappen Meter vorbei. Also ersten Torschuss, den wir da hatten vom Neuling von Conte. 0-0 steht's, knapp 3 Minuten sind gespielt. Ich melde mich gleich wieder hier aus Augsburg.
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4: Das Antenne Bayern-Wetter mit 18 Grad in Weißenburg, Mittelfranken, 15 in Sinzing, Oberpfalz und Prien am Chiemsee in Oberbayern. Da haben wir 14. So, in der Nacht ist es sternenklar oder auch nur so ein bisschen bewölkt. Örtlich ist dann auch mal Nebel möglich. Und morgen, da starten wir in die neue Woche mit Sonne und auch die mit warmen Temperaturen. Also 21 bis 29 Grad sind möglich in der Früh. Da kann es dann auch mal ein bisschen neblig sein. Aber auch am Dienstag und am Mittwoch bleibt es recht freundlich und auch ähnliche Temperaturen.
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5: Mit Gregor Jose Moser. Grüß Gott. Auf der A6 bei Weidhaus in der Oberpfalz hat die Verkehrspolizei eine kuriose Entdeckung gemacht. Bayern-Reporterin Katrin Steinberger in der Oberpfalz.
6: Die Polizisten haben einen Lastwagen aus dem Verkehr gezogen und die Kennzeichen waren aus Papier gebastelt. Der Fahrer wollte mit den selbstgebastelten Schildern eine dänische Kurzzeitzulassung vortäuschen. Bei der Kontrolle kam dann raus, der Laster war weder zugelassen noch versichert. Die Fahrt war sofort vorbei. Jetzt laufen Verfahren wegen Urkundenfälschung und weiterer Verstöße.
5: Es ist ein neuer Rekord. Schon jetzt hat Deutschland im laufenden Jahr mehr Solarstrom produziert als im kompletten vergangenen Jahr. Bis heute sind 90,2 Terawattstunden Solarstrom erzeugt worden, wie eine Auswertung des Bundesverband Solarwirtschaft zeigt. Grund für den Rekord seien ungewöhnlich viele Sonnenstunden sowie der kontinuierliche Photovoltaikausbau. Linken Co-Chef Pantisano hat sich gegen Antisemitismusvorwürfe gegen seine Partei gewehrt. Im ARD-Bericht aus Berlin sagte er, die Linke stehe klar an der Seite jüdischer Menschen und stehe für den Schutz jüdischen Lebens ein. Kritik an der israelischen Regierung dürfe aber nicht mit antisemitischen Tönen vermischt werden. Die Linke hatte vor einer Woche die Berlin-Wahl gewonnen und will nun mit Grünen und SPD über eine Regierung sprechen. Die Polizei in England hat möglicherweise einen Terroranschlag verhindert. 5 Männer wurden festgenommen. Zuvor war ein Hinweis eingegangen, dass die Verdächtigen mit mehreren Lieferwagen auf dem Weg zum Luftwaffenstützpunkt Fairford seien. Dieser wird von den USA genutzt, um Angriffe auf iranische Raketenstellungen zu fliegen. Bei der geplanten Pflegereform sind sich Union und SPD uneins. Die SPD droht mit Blockade der Reformpläne und will grundsätzliche Änderungen. Gesundheitsminister Lindemann erteilte dem in der ARD eine Absage. Aus Berlin, Ronny Thorau.
7: Die SPD fordert einen Beitrag der Privatversicherten zur Pflegereform und einen Pflegedeckel. Den hält Gesundheitsminister Lindemann für zu kurz gesprungen. Er spare wenige 100 Euro bei inzwischen 3.000 bis 4.000 Euro Eigenanteil. Immerhin, Lindemann gibt sich noch optimistisch. Auch über andere Reformen habe man sich ja schon mal kurz vor knapp geeinigt. Eigentlich soll die Pflegereform am Mittwoch ins Kabinett.
5: Das trendet gerade online. Mittelerde. Für Filmfreaks geht's ab dem 16. Dezember nächstes Jahr zurück in diese Fantasy-Welt. Denn dann läuft im Kino wieder ein Film aus der Welt von Der Herr der Ringe. Das neue Werk heißt The Hunt for Gollum. Ein Highlight dabei, Ian McKellen schlüpft wieder in die Rolle von Gandalf. Das Wort Legende trifft auf den Schauspieler dabei zu 100% zu, denn er hat sich über all die Jahre kaum verändert, könnte man meinen. Im Netz wird er für seine neue alte Rolle gefeiert.
4: So, 21.03 Uhr ist es. Wir schauen noch kurz zum Nations League-Spiel Deutschland gegen Griechenland in Augsburg. 15 Minuten sind schon gespielt. Aktuell steht es noch 0-0 und wir schalten dann auch gleich nochmal rüber. Da gibt es ein Update von unserem Sportreporter Sascha Roos. Und davor jetzt noch das Antenne Bayern Verkehrszentrum. Wir wollen natürlich, dass ihr gut ankommt. Mit der A96 Lindau Richtung München zwischen Landsberg am Lech Ost und Greifenberg. Hier 9 Kilometer Stau, Antenne Bayern Echtzeitmessung. 14 Minuten dauert es länger. Die neuesten Blitzer noch bayernweit nur bei uns. In Niederbayern wird geblitzt auf der A3 bei Neuhaus am Inn. Und in Oberbayern steht noch einer auf der A8 bei Bad Reichenhall. Wenn ihr noch was habt, Staus oder Blitzer, gerne melden. Das geht natürlich kostenlos. Unter der 0800 994 9000. Gute Fahrt euch.
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0: Frieda.
1: Ihr lieben Mensch, heute ist ja was los. Also auf der Wiesn und auch in Augsburg. Es ist Fußballzeit. Die deutsche Nationalmannschaft zu Gast in Schwaben gegen Griechenland. Und Kollege Sascha Roos beobachtet die Partie für uns und wir beobachten, was hier so los ist. Also überall sind unsere Augen und Ohren und ich hoffe, ihr seid mit dabei. Servus!
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0: Antenne Bayern live von der Wiesn. Ich sitze neben der wunderbaren Ella. Hi.
1: Hi.
0: Ella, mit wem bist du heute da auf der Wiesn?
1: Mit Mama und Papa.
0: Oh, da können wir heute aber nicht so wild sein, oder?
1: Ganz piano heute.
0: Ah, warst du vorher ein bisschen lauter?
1: Ja, ein bisschen.
0: Ja, da müssen wir ab und zu mal aufpassen, gell, liebe Mama?
1: Absolut. Ja.
0: Liebe Ella, ich will dich da bei diesem Leise-Sein heute auf der Wiesn mit deinen Eltern nicht lange stören, aber würdest du mir helfen?
1: Ja, klar, gerne.
0: Wir würden einen Titel gemeinsam anmoderieren. Hast du Bock?
1: Ja, komm, machen
0: wir. Die Mama platzt gleich vor Stolz, der Papa sagt gar nichts. Ja, vielleicht ist es ja ein Job.
2: Ja. Ja.
0: Allerbester Papa steht drauf. Also, ein Klupperl schön, hast du ihm das geschenkt?
1: Ja, klar.
0: Ja, Papa und Töchter, ne? Mehr sage ich nicht.
1: Okay.
0: Ella, jetzt bist du dran.
1: Hi, liebe Grüße aus dem Oktoberfest. Jetzt gibt es gleich Limp Bizkit mit Behind Blue Eyes. Yeah.

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1: Antenne Bayern vom Oktoberfest. Liebe Grüße an euch alle da draußen. So, sind wir alle im Fußballfieber? Wie schaut's aus? Die deutsche Nationalmannschaft ist in Bayern zu Gast in Augsburg. Gleiches Halbzeit. Und Sascha Roos beobachtet das Spiel für uns. Wie läuft's?
2: Ja, sieht gut aus. 35 Minuten sind gespielt. Die deutsche Nationalmannschaft in ihrem zweiten Spiel in der Nations League gegen Griechenland dominiert diese Partie in Augsburg. Stimmung ist fantastisch und es gab schon die ein oder andere richtig gute Möglichkeit. Vor allem Karim Adeyemi, der Spieler vom FC Barcelona, spielte ja früher lange Zeit in Dortmund, hatte zwei richtig gute Möglichkeiten. Das war ja auch schon vor ein paar Tagen in den Niederlanden so. Diesmal allerdings nicht kläglich versagt, gar nicht, denn ja, da haben auch noch die Torhüter und Verteidiger mitgespielt bei Griechenland, die ihm dann da auch diese Chance zunichte gemacht haben. Also die deutsche Mannschaft in den weißen Trikots spielt wirklich guten Fußball. Einen Treffer gab es noch nicht, es steht nach wie vor, wie gesagt, 0-0, aber Jürgen Klopp kann sehr zufrieden sein, steht da am Spielfeldrand, ganz in Schwarz gekleidet, immer wieder gestikulierend, versucht er da auch das Feuer seiner Mannschaft weiter zu entfachen. Das gelingt ihm sehr, sehr gut. Der Funken ist übergesprungen, auch auf die Zuschauerränge. Es fehlt nur noch das Tor. 10 Minuten sind noch zu spielen in der ersten Halbzeit gegen Griechenland. Es steht 0-0.
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0: Yeah.
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4: Ganz genau 9:30 ist es. Wir schauen ganz kurz zum Nations League-Spiel Deutschland gegen Griechenland in Augsburg. Da steht es jetzt immer noch 0:0. 42 Minuten sind rum, also gleich Halbzeit. Und später gibt es dann nochmal ein Update von unserem Sportreporter Sascha Russ. Das Antennebahn-Verkehrszentrum jetzt aber erstmal. Wir wollen, dass ihr gut ankommt mit der A6 Nürnberg Richtung Pilsen zwischen Amberg Süd und Amberg Ost. Vorsicht bitte, Fahrzeugteile hier auf der Fahrbahn und auch Öl, ausgelaufenes Öl auf der Straße. Dann die A6 Nürnberg Richtung Heilbronn zwischen Feuchtwangen Nord und dem Kreuz Feuchtwangen Crailsheim. Hier ist der Standstreifen blockiert, ein liegen gebliebenes Fahrzeug. Die neuesten Blitzer bayernweit. Nur bei uns geblitzt wird in Unterfranken, in Nüdlingen auf der Bauerngasse, dann noch in Oberbayern auf der B20 in Höhe Laufen. Wenn ihr noch was habt, Staus oder Blitzer, dann meldet das super gerne. Das geht natürlich kostenlos unter der 0800 994 9000. Gute Fahrt euch.
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0: Was für eine wilde Mischung heute zwischen Wiesenherzen und Fußball und allem drum und dran sind wir mittendrin auf der Wiesen und auf dem Rasen. Die Nationalmannschaft ist in Schwaben in Augsburg gegen Griechenland und Kollege Sascha Roos beobachtet die Partie für uns und ihr seid hoffentlich mit dabei. Servus!
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0: Antenne Bayern. Liebste Grüße von der Wiesn. Ach, ich sitze. Das ist so schön. Neben dem Harry.
1: Servus.
0: Harry aus?
1: München.
0: Ah, da ist der Weg nicht allzu weit, vor allen Dingen gut, um es fürs Nachhausekommen.
1: Das ist richtig, ja. 15 Minuten zu Fuß, genau die richtige Entfernung.
0: Ich möchte kurz die Situation hier beschreiben. Der Harry ist umgeben. 1, 2, 3, 4, 5, 6 Damen.
1: Ja, ganz liebe Mädels sind das.
0: Bitte?
1: Ganz liebe Mädels sind
0: das. Davon gehe ich auch. Du schaust jetzt auch gut aus. Das passt schon.
1: Dankeschön.
0: Ja, aber warum bist du heute der Hahn im Korb?
1: Ja, das Mädel neben mir hat gesagt, sie darf mich gern besuchen für die Wiesn mit einer Freundin und noch vier Freundinnen. Und sie braucht einen Schlafplatz. Und dann habe ich gesagt, ja, kommt es halt.
0: Hast du eine Villa, wo die heute alle schlafen?
1: Nein, das geht sich nicht ganz aus, aber Couchbett ist alles belegt. Ich schlafe in der Küche am Boden. Das passt schon so.
0: Guter! Also ich merke, die Freude ist groß.
1: Auf jeden Fall.
0: Wenn ihr das sehen könntet, dieser Mann strahlt über alle Ohren. Darf ich dich bitten, würdest du den nächsten Titel anmoderieren auf Antenne Bayern?
1: Liebe Hörer und Hörerinnen von Antenne Bayern, ich darf euch liebe Grüße von der Wiesn wünschen und The Rembrandts mit I'll Be There For You.
0: Yeah.

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0: Stimmung ist gut nach wie vor in Augsburg. Es geht gerade los mit der zweiten Halbzeit. 0:0 steht's. Und ja, man muss schon sagen, das Team von Jürgen Klopp hat sich sehr schwer getan im ersten Durchgang. Hatten zwar knapp 70% Ballbesitz und auch die ein oder andere ordentliche Torschuss, aber so richtig, richtig brenzlig für den griechischen Torhüter wurde es eigentlich nie. Die haben sich hinten eingeigelt und verteidigen tatsächlich mit Mann und Maus. Und deswegen wenig Räume für das Team von Jürgen Klopp. Vielleicht wird's jetzt gleich besser in der zweiten Hälfte. Unterstützung ist auf jeden Fall da. Man muss ja auch feststellen, es ist das erste Mal seit 25 Jahren, dass es wieder Stehplätze gibt bei einem Länderspiel. Das war vorher nicht erlaubt von der UEFA. Da hat man jetzt die Türen ein bisschen geöffnet, um die Fankultur wieder voranzutreiben. Und der DFB hat gesagt, ja, da machen wir mit in Augsburg. 10.000 sind da, direkt hinter dem Tor des griechischen Torhüters. Und hoffentlich sehen die jetzt gleich in dieser zweiten Halbzeit viele, viele gute Torchancen und auch den ersten Treffer. 0:0 steht's, Glanz hier zu Beginn des zweiten Durchgangs.
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8: Manchmal fühlt sich das Leben wie ein dickes Buch an, dessen Seiten sich mit jeder Entscheidung neu füllen. Wir sammeln Augenblicke, das Lächeln eines Fremden, die Stille am Morgen, den Geruch von Regen auf trockenem Boden. Oft erinnern wir uns an Verluste und Fehler. Doch jeder dieser Momente trägt zu unserem Buch bei. In solchen kleinen Momenten finde ich Halt. Es sind nicht die großen Wendepunkte, sondern die unauffälligen Gesten, die unser Leben tragen. Geduld beim Warten, Mut zur Ehrlichkeit, die Bereitschaft, anderen zuzuhören. Am Ende des Tages merke ich, dass das Leben uns nicht nur Herausforderungen stellt, sondern genauso Möglichkeiten, neue Verbindungen, unerwartete Chancen, Augenblicke echter Nähe. Wenn wir den Blick immer nach vorne richten und im Herzen Dankbarkeit bewahren, dann entsteht daraus eine stille Zuversicht und jeder Tag kann mit dem einfachen, befreienden Gefühl enden, dass es gut ist, hier zu sein und dass es gut weitergehen wird. Einen schönen Abend, Achim Happel, katholische Redaktion.
9: Das Antenne Bayern-Wetter mit 18 Grad in Rottenburg ob der Tauber in Mittelfranken. Dann haben wir 16 in Weiden in der Oberpfalz und Kirchdorf im Wald in Niederbayern 13 Grad. Also in der Nacht ist es jetzt sternenklar oder auch nur so ein bisschen bewölkt. Örtlich ist dann auch mal Nebel möglich. Aber morgen, da starten wir dann mit ganz viel Sonne in die neue Woche. Und es wird auch recht warm. Höchstwerte von 21 Grad bis zu 29. Vor allem so westlich des Spessarts kann es ordentlich warm werden.
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10: Mit Moritz Einzel, grüß Gott. Auf der A6 bei Waidhaus in der Oberpfalz hat die Verkehrspolizei eine kuriose Entdeckung gemacht. Bayern-Reporterin Katrin Steinberger in der Oberpfalz.
11: Die Polizisten haben einen Lastwagen aus dem Verkehr gezogen und die Kennzeichen waren aus Papier gebastelt. Der Fahrer wollte mit den selbstgebastelten Schildern eine dänische Kurzzeitzulassung vortäuschen. Bei der Kontrolle kam dann raus, der Laster war weder zugelassen noch versichert. Die Fahrt war sofort vorbei. Jetzt laufen Verfahren wegen Urkundenfälschung und weiterer Verstöße.
10: Die Schweizer wollen sich nicht stärker abschotten. Eine Initiative für eine strengere Neutralität ist bei einer Volksabstimmung gescheitert. Die Abstimmung war brisant, denn es ging um die Zusammenarbeit der Schweiz mit Nachbarländern und auch um Russland-Sanktionen. Christiane Ulrich berichtet aus Genf.
12: Mit der von rechts forcierten Abstimmung sollte eine striktere Auslegung der Neutralität in die Verfassung geschrieben werden. Sanktionen gegen Länder, die Kriege starten, wären dann nicht mehr möglich gewesen. Dagegen aber Geschäfte mit Kriegsparteien. Gegner hatten darauf gepocht, dass die Schweiz einen moralischen Kompass behält und Täter nicht genauso wie Opfer behandelt.
10: Wenn sich der Flug verspätet oder sogar storniert wird, pochen einige Passagiere auf Entschädigung. Im ersten Halbjahr hat es deswegen rund 53.000 Klagen gegeben. Damit ist die Zahl der Entschädigungsklagen gegen Fluglinien erstmals seit 2021 wieder deutlich zurückgegangen. Trotzdem sorgen diese laut dem Deutschen Richterbund weiter für enorme Arbeitsbelastungen an den Zivilgerichten. Bundesgesundheitsminister Linnemann hat seine geplante Pflegereform verteidigt. Gegen Kritik aus der SPD, es handle sich um ein reines Sparpaket. Die SPD pocht unter anderem auf eine Begrenzung des Eigenanteils bei den Kosten für das Pflegeheim. In der ARD hat der CDU-Politiker dem Vorschlag eine Absage erteilt. Die Einsparungen dadurch lägen nur bei rund 300 Euro, bei einem Gesamteigenanteil von durchschnittlich 4.000 Euro pro Heimplatz und Monat, so Linnemann. 3,8 Millionen Besucher hat die Wiesn bisher angezogen. Das sind 300.000 mehr als letztes Jahr zur Halbzeit des Münchner Oktoberfests. Von einer fröhlichen und friedlichen Stimmung spricht Wiesn-Chef Scharpf. Nach der kritischen Überfüllung vor einem Jahr habe sich das nachgeschärfte Sicherheitskonzept bewährt. Mit den vielen neuen Kameras könne die Festleitung zu jeder Sekunde sagen, wo wie viel los ist. Wegen zu vieler Besucher waren gestern die Haupteingänge zeitweise gesperrt. Das trendet gerade online. Seit einigen Tagen gibt es in New York ganz neue öffentliche Toiletten. Soweit so unspektakulär. Das Besondere, die Toiletten haben ein Zeitlimit. Nach genau 10 Minuten blinken die Lichter in der Kabine und die Türen öffnen sich automatisch. Egal, ob man noch auf dem Topf sitzt oder nicht. Insgesamt 17 dieser Toiletten stehen jetzt überall in New York verteilt. User auf Instagram schreiben jetzt in den Kommentaren, da sollte man besser kein Magen-Darm-Problem haben.
9: 22.03 Uhr, das Antennebahn-Verkehrszentrum. Hier, wir wollen, dass ihr gut ankommt mit der A6 Nürnberg Richtung Pilsen zwischen Amberg Süd und Amberg Ost. Vorsicht, hier liegen Fahrzeugteile auf der Fahrbahn und auch ausgelaufenes Öl auf der Straße. Dann die A92 Deggendorf in München zwischen Unterschleißheim und Oberschleißheim in beiden Richtungen. Passt hier bitte gut auf, Rehe sind auf der Fahrbahn unterwegs. Und A96 München Richtung Lindau gleich bei der Ausfahrt Oberpfaffenhofen ist hier ein Pannenfahrzeug und zwar auf der rechten Spur. Die neuesten Blitzer bayernweit. Nur bei uns in Niederbayern auf der B11 bei Rumansfelden und in Oberbayern wird geblitzt auf der B2 in Höhe Garmisch-Partenkirchen. Wenn ihr noch was habt, Staus oder Blitzer, meldet es sehr gerne. Das geht natürlich kostenlos unter der 0800 994 9000. Gute Fahrt euch.
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9: Ja, hallo. Schön, dass ihr mit dabei seid an diesem Fußballabend, Nations League-Spiel heute in Augsburg bei uns in Bayern. Deutschland gegen Griechenland. 0:0 steht's noch. Fast 60 Minuten sind schon rum und wir schalten dann auch gleich wieder rüber zu unserem Sportreporter Sascha Roos. Jetzt aber erst noch Bayerns beste Musik mit Linkin Park und The Emptiness Machine.

0: Robbie Williams, She's the One auf Antenne Bayern an diesem Sonntagabend, an dem Nations League Spielabend Deutschland gegen Griechenland.
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0: Ja, aktuell steht es noch 0:0 in Augsburg. 65 Minuten sind schon rum und Sportreporter Sascha Roos beobachtet für uns heute das Spiel. Also die deutsche Mannschaft, die tut sich ja jetzt schon schwer, Sascha, ne?
2: Ja, die Griechen sind eine harte Nuss. Die stehen hinten ganz schön massiert hinten drin, haben jetzt dann mal die Möglichkeit, auch mal vors Tor von Alexander Nübel zu kommen, dem deutschen Torhüter, der heute zwischen den Pfosten steht. Eine richtige Torschuss hatten die Griechen bisher noch nicht in diesen knapp 66 Minuten. Das deutsche Team allerdings schon das ein oder andere Mal. Eine richtig hochkarätige war allerdings nicht mit dabei. Und Jürgen Klopp hat gerade eben gewechselt. Johnny Burkhardt kam rein, Stürmer von Frankfurt und Florian Wirtz von Liverpool. Und das könnten natürlich jetzt zwei Hoffnungsträger sein, die dann hier das Augsburger Stadion zum ersten Mal zum Jubeln bringen könnten. Verdient hätte es die Mannschaft auf jeden Fall. Deutlich mehr Ballbesitz, deutlich mehr Spielanteile. Aber die Griechen, wie gesagt, stehen hinten drin, teilweise mit 6 Mann im eigenen Strafraum und lassen die Räume sehr, sehr eng werden für das deutsche Team, die noch nicht wirklich die richtige Lücke gefunden hat. 67 Minuten rum, 0:0. Wir drücken die Daumen, dass es hier dann endlich mal den ersten Torschrei gibt und auch Jürgen Klopp mal so richtig eskaliert an der Seitenlinie.
0: Vorhin zur Halbzeit ist er ganz schnell runtergerannt, gell, zur Kabine. Aber wir drücken die Daumen und dann schalten wir gleich wieder zurück zu dir, Sascha.
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0: Sonntagabend mit Anastasia hier auf Antenne Bayern. Schön, dass ihr mit dabei seid an diesem Fußballabend.
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0: Yes, Nations League Spiel heute in Augsburg, Deutschland gegen Griechenland. 75 Minuten sind rum und unser Sportreporter Sascha Roos beobachtet für uns das Spiel. Sascha, gerade einiges passiert und damit haben jetzt nicht so viele gerechnet, ne?
2: Nee, es ist ein bisschen ruhiger geworden jetzt hier gerade in Augsburg, denn die Griechen haben getroffen vor knapp 60 Sekunden. Kurbelis war es sehr unglücklich aus deutscher Sicht, denn der Ball war tatsächlich zweimal abgefälscht. Zuletzt war Kimmich noch mit dran, Schuss von der Strafraumkante. Davor eigentlich die deutsche Mannschaft, das Team von Jürgen Klopp, ja die spielbestimmende Mannschaft, ohne jetzt wirklich die ganz dicken Torchancen gehabt zu haben. Griechenland hatte sich voll hinten eingeigelt, hat auf Konter gelauert und einer dieser Konter war es dann am Ende, der dann jetzt dafür gesorgt hat, dass das Team von Jürgen Klopp in Rückstand geraten ist. Zum ersten Mal unter Jürgen Klopp also muss das deutsche Team im Rückstand hinterherlaufen. Jetzt gerade nochmal eine Eckball und eine ganz gute Chance von Bissek, ein ganz junger Mann, der bei Inter Mailand spielt, Innenverteidiger, der da gerade zum Kopfball kam. Fakt ist allerdings auch, das gehört auch zur Wahrheit, ein bisschen Euphorie ist natürlich jetzt angekratzt, aber es ist natürlich auch nicht die absolute A11, die da spielt. Ja. Wir wissen ja alle, hat viele junge Spieler mit dazu genommen, um ein bisschen sie alle kennenzulernen. Jugend forscht und jetzt liegen sie 0-1 hinten gegen die Griechen und er schaut echt ein bisschen belämmert rein momentan, der Jürgen Klopp. Also nicht mehr so viel von strahlenden Zähnen zu sehen. Die hat er eher so verkniffen gerade in seinem Mund, ne?
0: Ja, also 13 Minuten haben wir noch und die Jungs, die ja auch auf der Tribüne mit zuschauen, die gehen jetzt irgendwie auch gerade schon. Nick Woltemade, Tom Bischoff sind da ja alle mit dabei. Wir drücken die Daumen, dass da noch ein Tor fällt und wir zumindest mindestens mit einem Unentschieden rausgehen.
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3: Kurz nach 11:30 das Antenne Bayern Verkehrszentrum hier. Wir schauen aber noch ganz kurz zum Nations League Spiel Deutschland gegen Griechenland in Augsburg. 1:0 steht es immer noch für Griechenland und wir schalten dann jetzt für die Schlussphase auch dann gleich nochmal zu unserem Sportreporter Sascha Roos rüber. Aktuell noch so circa 5 Minuten zu spielen. Das Antenne Bayern Verkehrszentrum, wir wollen, dass ihr gut ankommt mit der A3 Würzburg Richtung Nürnberg. Zwischen Geiselwind und Schlüsselfeld, Vorsicht bitte, hier liegt ein Kennzeichen auf der Straße. Dann die A6 Nürnberg Richtung Heilbronn zwischen Feuchtwangen Nord und dem Kreuz Feuchtwangen Crailsheim. Hier laufen gerade die Bergungsarbeiten. Nach einem Unfall die rechte Spur und Standspur sind aber noch gesperrt. A96 München Richtung Lindau, gleich bei der Ausfahrt Oberpfaffenhofen, steht hier auf der rechten Spur ein Pannenfahrzeug. Dann die neuesten Blitzer noch bayernweit, nur bei uns in Niederbayern auf der A3. Bei Neuhaus am Inn steht einer und in Oberbayern auf der A8 bei Bad Reichenhall. Wenn ihr noch was habt, Staus oder Blitzer, meldet das super gerne. Es geht natürlich kostenlos unter der 0800 994 9000. Gute Fahrt.

0: Lenny Kravitz. An diesem Sonntagabend, Nations League Abend, die letzten Minuten laufen. Beim Spiel Deutschland gegen Griechenland und Deutschland liegt immer noch 1:0 hinten und wir schalten gleich mal rüber zu unserem Sportreporter Sascha Roos.
1: Ja, die Deutschen tun sich schwer. Jetzt hat er sich endlich mal hingesetzt, der Jürgen Klopp. Die ganze Zeit stand er ja in den letzten Minuten auch nicht so wirklich lächelnd. Ich weiß nicht, ob er jetzt gerade ein bisschen Galgenhumor hat, denn die Zähne blitzen dann doch jetzt auch mal irgendwie mal auf. Aber es ist ein knurriger Knopp, glaube ich, jetzt, denn richtig zufrieden kann er mit dem Auftritt der deutschen Mannschaft nicht sein. Die haben zwar deutlich mehr vom Spiel gehabt, mehr Spielanteile, ja, oft den Ball gehabt, aber richtig große Torchancen hatten sie nicht. Die Griechen standen viel hinten drin und dann in der 75. Minute dann ein Konter, der dazu geführt hat, dass Deutschland in Rückstand geraten ist. Ein bisschen Pech auch dabei, war abgefälscht, aber hier feiert nur eine Nation und das ist Griechenland in den rot-weißen Trikots. Auch viele, viele griechische Fans natürlich hier in Augsburg, die total aus dem Häuschen sind, denn in 10 Länderspielen vor diesem einen hat es Griechenland noch nie geschafft, Deutschland zu schlagen. Also es ist was Historisches. Ehrlich gesagt, ich hätte es mir gerne erspart. In Augsburg und die Augsburger Fans natürlich auch, die alle sich das alles ein bisschen anders vorgestellt haben. Mit dieser großen Klopp-Euphorie, die natürlich da war, aber die jetzt schon einen kleinen Dämpfer bekommen hat. Vielleicht jetzt nochmal. Wir sind eigentlich schon über der Zeit hinaus, die angezeigt war von außen. Und jetzt ist Schluss. Aus und vorbei. Deutschland verliert in Augsburg im ersten Heimspiel unter Jürgen Klopp gegen den Underdog aus Griechenland mit 0:1. Gibt's ja gar nicht.
0: Ja, hat niemand erwartet, ne? Du analysierst für uns dann gleich nochmal das Spiel, Sascha.

0: Roman Lob. An diesem Sonntagabend. Nations League Spiel heute in Augsburg. Deutschland gegen Griechenland.
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0: Ja, 1:0 ist das Spiel ausgegangen. Unser Sportreporter Sascha Roos hat sich das Spiel für uns angeschaut. Sascha, deine Analyse, was sagst du?
2: Ja, leider ja nicht 1:0 für die deutsche Mannschaft, sondern 1:0 für die Griechen, dieses Nation League Spiel. Und ja, ist schon enttäuschend, ehrlicherweise. Also diese ganze Euphorie, ich will nicht sagen, die ist jetzt wieder komplett weg, nachdem Jürgen Klopp übernommen hat, aber ein Dämpfer haben wir schon alle irgendwie bekommen. Also wir sind da ja mit ganz anderen Erwartungen hingegangen und haben uns gedacht, so, ja, jetzt gegen Griechenland, das wird dann sehr euphorisch und es wird toll und wir werden einen wild springenden Jürgen Klopp am Seitenrand sehen und eine Mannschaft, die Ideen hat, hatten sie nicht. Die Griechen standen sehr defensiv, haben es richtig schwer gemacht, der deutschen Mannschaft Chancen zu kreieren, das haben sie nicht hinbekommen. Viel zu langsam auch irgendwie im Spielaufbau, da muss dann deutlich mehr kommen, mehr Tempo rein, auch mal Schüsse aus der zweiten Reihe gab es gar nicht. Also es war einfallslos. Ich hatte mir auch mehr Impuls, ehrlich gesagt, erwartet von außen, also von Jürgen Klopp und dem neuen Trainerteam. Da kam auch nicht so viel. Dementsprechend, ich will jetzt nicht sagen, wir sind wieder da, wo wir mal waren, aber so richtig top war das nicht.
0: Oh Gott, also zwei Spiele stehen ja jetzt noch an, Nations League-Spiele, unter anderem in München nächste Woche Donnerstag. Und drücken wir natürlich die Daumen, dass es da besser ausgeht.
2: Ja, dann gegen Serbien und dann geht es ja noch nach Griechenland. Also natürlich ist es noch ein weiter Weg, der zu gehen ist und sie werden mit Sicherheit auch wieder in die Spur finden. Das ist auch ganz klar. Es soll jetzt nicht sein, dass da jetzt alles ganz schlecht ist, um Gottes Willen. Aber es ist jetzt auch nicht so, dass der Jürgen Klopp da hinkommt, die Hand auflegt und plötzlich spielen wir super Fußball und gewinnen alles wieder ganz locker. So ist es nicht. Langer Weg und dann gucken wir mal, was sie dann machen bei den nächsten Spielen in München, wie du schon gesagt hast, gegen Serbien und dann zum Abschluss dann auch nochmal gegen Griechenland. In Griechenland, also da ist jetzt auch nochmal eine Revanche offen und die Griechen übrigens zum allerersten Mal überhaupt, dass sie gegen Deutschland gewonnen haben, hätten wir uns auch gerne erspart.
0: Und hoffentlich das letzte Mal. Aber wir drücken die Daumen, dass es jetzt auf jeden Fall wieder bergauf geht.
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3: Das Antenne Bayern-Wetter mit 12 Grad in Friedberg-Schwaben und auch in Freilassing-Oberbayern und 9 haben wir in Schierending-Oberfranken. Also in der Nacht ist es jetzt noch sternenklar oder auch nur so ein bisschen bewölkt und morgen die neue Woche, die startet dann sonnig und mit nur ein paar kleinen Wolken. Es wird aber auch recht warm mit Höchstwerten von 21 bis zu 29 Grad. Westlich des Spessarts, da kann es sogar am wärmsten werden.
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4: Mit Moritz Einzel, grüß Gott. Die Heimpremiere von Jürgen Klopp als Bundestrainer ist schiefgegangen. Die deutsche Fußballnationalmannschaft hat ihr zweites Gruppenspiel in der Nations League in Augsburg gegen Griechenland mit 0:1 verloren. Siegtorschütze für die Griechen war Dimitrios Kurbelis in der 74. Minute. Verteidiger Jonathan Tah vom FC Bayern hat in der ARD gesagt, das deutsche Team hat das, was die Griechen angeboten haben, nicht ausgenutzt.
5: Wir haben nicht genug Räume gezogen, wir haben nicht genug die Box bedroht, das Tor bedroht, auch mal aus der zweiten Reihe vielleicht abzuschließen. Und dann ist es einfach eine Mannschaft, die es im Umschalten gut macht, die genügend Spieler vorne hat, die international auf Top-Niveau spielen. Das haben wir vorher schon gesagt und das haben sie dann gut genutzt.
4: Doch es gibt schon bald die Chance, es besser zu machen. Weiter geht's für das deutsche Team am kommenden Donnerstag in München. Dann ist der Gegner Serbien. Bundesgesundheitsminister Linnemann lehnt die neuen Vorschläge der SPD für eine Reform der Pflegeversicherung ab. In der ARD sagte der CDU-Politiker, der vom Koalitionspartner geforderte Pflegedeckel gehe ihm nicht weit genug. Er warne davor, jetzt so zu tun, als ob damit auch nur im Ansatz ein Problem gelöst sei, so Linnemann.
6: Die Pflegeversicherung ist strukturell unterfinanziert. Jedes Jahr fehlen 10% der Ausgaben, das sind rund 10 Milliarden, sage ich jetzt mal Pi mal Daumen. Und wenn wir das nicht strukturell ändern, dass man mit den Einnahmen auskommt, was an Ausgaben rausgeht, werden wir die Zukunft im Pflegesystem nicht gewinnen.
4: Linnemann sagte, man dürfe nicht nur Pflaster aufkleben, sondern müsse erste Hilfe leisten. Strukturelle Reformen in der Pflege sollen ab Ende Oktober in einer Kommission beraten werden. Wie konnte es zu dem schweren Reisebusunfall heute Morgen auf der A96 bei Buchlohe im Ostallgäu kommen? Das soll jetzt ein Gutachten klären, wie die Polizei bekannt gegeben hat. Gegen einen der beiden Busfahrer, einen 40-jährigen Italiener, wird demnach wegen fahrlässiger Tötung im Straßenverkehr ermittelt. Er saß am Steuer, als der Bus von der Fahrbahn abkam und umkippte. Zwei Passagiere kamen dabei ums Leben, viele weitere wurden verletzt. Die Schweizerinnen und Schweizer haben sich gegen eine strengere Auslegung der politischen Neutralität ausgesprochen. Gut 70% stimmten bei einer Volksabstimmung mit Nein, teilte das Bundesamt für Statistik mit. Wäre die Initiative des Vereins Pro Schweiz erfolgreich gewesen, hätte die Schweiz womöglich die Russland-Sanktionen aufgehoben. Es ist ein neuer Rekord. Schon jetzt hat Deutschland im laufenden Jahr mehr Solarstrom produziert als im kompletten vergangenen Jahr. Bis heute sind 90,2 Terawattstunden Solarstrom erzeugt worden, wie eine Auswertung des Bundesverbandes Solarwirtschaft zeigt. Grund für den Rekord seien ungewöhnlich viele Sonnenstunden sowie der kontinuierliche Photovoltaikausbau. Das trendet gerade online: Mittelerde. Für Filmfreaks geht's ab dem 16. Dezember nächstes Jahr zurück in diese Fantasiewelt. Denn dann läuft im Kino nach Jahrzehnten wieder Der Herr der Ringe. Der neue Teil heißt The Hunt for Gollum. Ein Highlight dabei: Ian McKellen schlüpft wieder in die Rolle von Gandalf. Das Wort Legende trifft auf den Schauspieler dabei zu 100% zu, denn er hat sich über all die Jahre offenbar überhaupt nicht verändert. Im Netz wird er für seine neue, alte Rolle gefeiert.
3: 23.04 Uhr ist es das Antenne Bayern Verkehrszentrum hier. Wir wollen, dass ihr gut ankommt mit der A6 Heilbronn Richtung Nürnberg. Zwischen Feuchtwangen Nord und Aurach hat es hier einen Unfall im Baustellenbereich gegeben. Die neuesten Blitzer noch bayernweit. Nur bei uns auf der B2 bei Bieberbach steht einer. Hier sind 120 erlaubt und auf der B11 bei Ruhmannsfelden. Wenn ihr noch was habt, Staus oder Blitzer, meldet es gerne natürlich kostenlos unter der 0800 994 9000. Gute Fahrt euch.
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3: Ja, und mit euch, hallo, schön, dass ihr mit dabei seid an diesem Fußballabend. Nations League-Spiel heute in Augsburg bei uns in Bayern, Deutschland gegen Griechenland. Und ihr habt es gerade schon gehört, 1-0 haben die Griechen gewonnen. Ja, damit haben viele nicht gerechnet. Also jetzt erstmal durchschnaufen und runterkommen. Natürlich mit Bayerns bester Musik. Und End of

0: Ray Garvey an diesem Sonntagabend hier auf Antenne Bayern. Nations League Abend auch. Deutschland gegen Griechenland.
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0: Ja, Heimpremiere für Jürgen Klopp in Augsburg. Deutschland hat aber 0:1 gegen Griechenland verloren. Unser Sportreporter Sascha Roos hat das Spiel für uns beobachtet. Ja, überraschende Niederlage, aber leider, ne?
2: Ja, damit war jetzt nicht zu rechnen tatsächlich. Also irgendwie hat ja jeder gedacht, dass jetzt mit Jürgen Klopp alles besser wird. Wurde es nicht. Die deutsche Mannschaft war sehr uninspiriert. Wenig Ideen, wenig Chancen. Klar, mehr den Ball gehabt, aber die Griechen haben das natürlich auch top gespielt. Standen super defensiv und haben dann mit dem abgefälschten Schuss Viertelstunde vor dem Ende ja den Siegtreffer erzielen können in Augsburg. Ja, jetzt geht's dann nächste Woche am Donnerstag in München gegen Serbien. Also man hat gleich die Chance, das ein bisschen zu reparieren. Und ich habe gerade eben Jürgen Klopp bei den Interviews zugehört, was er so erzählt hat. Und da meinte er auch, klar, ärgerlich und klar hätte man es besser machen müssen. Aber es ist auch eine Testphase. Dementsprechend hat man das irgendwie auch in Kauf genommen. Man muss ja auch so ehrlich sein, die Mannschaft, die da heute gegen Griechenland gespielt hat, ist mit Sicherheit eine Mannschaft, die in der Zusammenstellung so nicht mehr auf dem Platz stehen wird. Mhm. Es ist ja so eine Art Castingshow XXL. Also jeder darf da mal so ein bisschen vorspielen. Kader riesengroß. Und dann hoffen wir alle mal, dass Jürgen Klopp jetzt in diesen Tagen in Herzogenaurach, in Mittelfranken, dort dann auch die richtigen Schlüsse zieht und wir dann am Donnerstag in diesem Spiel in München gegen Serbien eine völlig andere deutsche Elf sehen werden und diese Klopp-Euphorie dann wieder so ein bisschen erwacht. All das, was wir vor diesem Spiel hier in Augsburg hatten.
0: Ja, da drücken wir ganz fest die Daumen.
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Ganz genau, 10:30 ist es, das Antenne Bayern. Oh nee, 11:30 haben wir schon. Das Antenne Bayern Verkehrszentrum hier. Wir wollen natürlich, dass ihr gut ankommt. Mit der A3 Nürnberg Richtung Passau zwischen Oberölsbach und Neumarkt in der Oberpfalz. Vorsicht bitte, ein unbeleuchtetes Pannenfahrzeug hier auf dem Standstreifen. Und der neueste Blitzer noch bayernweit. Nur bei uns auf der A8 bei Bad Reichenhall wird geblitzt. Hier sind 80 erlaubt. Wenn ihr noch was habt, Staus oder Blitzer, meldet es super gerne. Das geht natürlich kostenlos unter der 0800 994 9000. Gute Fahrt.

0: Jennifer Lopez und David Guetta auf Antenne Bayern. Das ist Bayerns beste Musik. Ja, Wochenende jetzt also bald rum. Es war einiges los. Heute Abend hatte die deutsche Fußballnationalmannschaft zum Beispiel gegen Griechenland verloren in Augsburg 0:1. Heimpremiere auch für unseren neuen Bundestrainer Jürgen Klopp. Hat leider nichts, ist nicht so toll verlaufen, wie wir es natürlich uns erhofft haben. Nächste Woche am Donnerstag, da können sie es dann wieder nochmal reißen. Das Spiel gegen Serbien in München. Dann, für eine dicke Überraschung hat auch Tokyo Hotel am Freitag gesorgt. Also sie haben einfach Antenne Bayern gecrashed. Also seit gut einer Woche hat der Kollegin Maren Schieder das gläserne Studio auf dem Oktoberfest, dem größten Volksfest der Welt, bezogen. Bill, Tom und Georg sind dann zwischen Vorglühen und auf der Bank feiern einfach mal zu uns ins Wiesenstudio, ins Kuflers Weinszelt gekommen. Und sie waren wohl auch nicht alleine.
1: Aber vielleicht hat Bill ja heute jemanden dabei.
2: Oh mein Gott, und jetzt werde ich investigativ.
3: Ist ja nicht das erste Mal. Ist ja nicht das erste Mal auf den Wiesen, ne? Ich bin ja bekannt.
1: Und für eine kleine Wiesenliebschaft.
2: Ja, aber ich muss ja fragen, jetzt, ja, wer ist es denn?
3: Na, noch bin ich ganz verschwiegen.
1: Noch ist geheim.
3: Noch ist geheim, aber sonst werdet ihr es sehen auf Carlos und Carlos, das ist ja.
0: Also mehr haben die Jungs gestern nicht verraten wollen am Freitag. Ein kleines Geschenk hat Bill trotzdem angenommen. Und zwar gab es eigene Bill-Will-Flirt-Karten. Also damit er es auch auf lauten Partys mit dem Flirten und Anbandeln dann auch klappt. Sticker, die auch Bruder Tom verteilen kann. Der weiß ja am besten, auf was Bill so steht.
3: Ich bin natürlich immer wieder in jedes Geheimnis. Ich weiß alles, was bei Bill abgeht und ich muss natürlich approven. Ich bin ja der Zwillingsbruder, an mir kommt keiner vorbei.
4: Richtig.
2: Alles klar.
1: Ja. Das heißt, du verteilst die Sticker.
3: Ich verteile die Sticker.
4: Aber verteilt sie doch bitte echt mal.
3: Aber ich möchte es.
0: Ja, also auf Instagram könnt ihr es euch nochmal anschauen. Der Studio Crash von Tokyo Hotel auf dem Oktoberfest. War ganz schön wild. Jetzt weiter mit Bayerns bester Musik und One of Us auf Antenne Bayern. Schönen Sonntag. Nacht euch noch.

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1: Das Antenne Bayern Wetter. Es ist sternenklar oder höchstens leicht bewölkt bei uns in Bayern. In einzelnen Niederungen, da bildet sich Nebel. Die Temperaturen sinken auf 12 bis 3 Grad. Tagsüber, da scheint dann die Sonne wieder von früh bis spät. Dazu sind nur wenige dünne, hohe Wolken unterwegs. Die Höchstwerte erreichen 21 bis 28 Grad. Am Dienstag ändert sich wenig. Am Mittwoch und Donnerstag gibt es neben Sonnenschein vermehrt hohe Wolkenfelder.
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1: Mit Moritz Einzel, grüß Gott. Die deutsche Fußballnationalmannschaft hat ihr zweites Gruppenspiel in der Nations League verloren. Bei der Heimpremiere von Jürgen Klopp als Bundestrainer unterlag das DFB-Team in Augsburg, Griechenland, mit 0:1. Torschütze für die Griechen war Dimitrios Korbelis. DFB-Kapitän Joshua Kimmich hat seinen Schuss noch unglücklich abgefälscht. Klopps Fazit in der ARD: Die Abläufe haben gefehlt.
2: Wir können nicht uns die Bälle einfach holen, wo wir sie uns holen wollen und dann nach vorne tragen und dann hoffen, dass da irgendeiner aus dem Weg geht. Und das ist jetzt die Geschichte des Spiels so ein bisschen. Und ich habe nicht damit gerechnet, aber es hat mich jetzt auch nicht überrascht, dass sie am Ende so ein Drecksding da reinwurscheln.
1: Am kommenden Donnerstag geht's weiter für das deutsche Team. In München ist dann Serbien der Gegner. Und am 4. Oktober gibt's auswärts die Chance zur Revanche gegen die Griechen. Im Koalitionsstreit um die Pflegereform hat Gesundheitsminister Linnemann die neuen Vorschläge der SPD zurückgewiesen. Ein Pflegedeckel würde ihm nicht weit genug gehen, sagte Linnemann in der ARD.
3: Deshalb plädiere ich für eine Kommission, dass wir jetzt sozusagen nicht nur Pflaster aufkleben, sondern eine erste Hilfe leisten, damit weiter die Leistungen ausgezahlt werden an die Pflegebedürftigen und die Beiträge stabil halten.
1: Ab Ende Oktober soll diese Kommission über strukturelle Reformen in der Pflege beraten, so Linnemann. Die Grünen-Vorsitzenden Franziska Brandner und Felix Banaschak wollen weiter an der Spitze der Partei bleiben. Beide haben mitgeteilt, dass sie auf dem Parteitag Anfang Dezember für eine zweite Amtszeit kandidieren. Brandner und Banaschak sind seit knapp 2 Jahren im Amt. Die Polizei in England hat möglicherweise einen Terroranschlag verhindert. 5 Männer wurden festgenommen. Zuvor war ein Hinweis eingegangen, dass die Verdächtigen mit mehreren Lieferwagen auf dem Weg zum Luftwaffenstützpunkt Fairford seien. Dieser wird von den USA genutzt, um Angriffe auf iranische Raketenstellungen zu fliegen. Bei einer Volksabstimmung in der Schweiz haben die Menschen im Land eine deutliche Verschärfung der traditionellen schweizerischen Neutralität abgelehnt. Rund 70% stimmten gegen die sogenannte Neutralitätsinitiative. Sie sah unter anderem vor, dass es keine Wirtschaftssanktionen mehr geben soll gegen Länder, die einen Krieg begonnen haben, also im aktuellen Fall Russland. Das trendet gerade online. Mari Carmen, eine 87-Jährige, wird zur Ikone des Protests. In Spanien wird eine Seniorin nach 70 Jahren aus ihrer Wohnung geworfen. Und das Netz reagiert heftig. In Madrid stehen plötzlich Protestzelte. Mari Carmen wird zur Symbolfigur für das Recht auf Wohnen. Die Berichte zeigen, wie stark steigende Mieten und Spekulation längst zum europäischen Dauerthema geworden sind. Das Antenne Bayern Verkehrszentrum. Wir wollen, dass ihr gut ankommt. Vorsicht auf der A6 Nürnberg Richtung Pilsen. Zwischen Amberg Süd und Amberg Ost wird eine Ölspur beseitigt auf dem linken Fahrstreifen. Die neuesten Blitzer bayernweit nur bei uns. Auf der A3 bei Neuhaus am Inn wird geblitzt. Außerdem auf der A8 bei Bad Reichenhall und auf der B11 bei Romansfelden. Wenn ihr noch was habt, Staus oder Blitzer, meldet uns immer gerne kostenlos unter der 0800 994 9000.
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0: Das Antenne Bayern Verkehrszentrum. Wir wollen, dass ihr gut ankommt. Vorsicht auf der A6 Nürnberg Richtung Pilsen. Zwischen Amberg Süd und Amberg Ost ist die linke Spur wegen Reinigungsarbeiten blockiert. Da wird eine Ölspur beseitigt. Die neuesten Blitzer bayernweit nur bei uns. Auf der A8 bei Bad Reichenhall wird geblitzt. Außerdem auf der B20 bei Laufen und in Nüdlingen in der Bauerngasse. Wenn ihr noch was habt, Staus oder Blitzer, meldet uns immer gerne kostenlos unter der 0800 994 9000.
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0: Das Antenne Bayern Wetter. Es ist sternenklar oder höchstens leicht bewölkt bei uns in Bayern. In einzelnen Niederungen, da bildet sich Nebel. Die Temperaturen sinken auf 12 bis 3 Grad. Tagsüber, da scheint dann die Sonne wieder von früh bis spät. Dazu sind nur wenige dünne, hohe Wolken unterwegs. Die Höchstwerte erreichen 21 bis 28 Grad. Am Dienstag ändert sich wenig. Am Mittwoch und Donnerstag gibt es neben Sonnenschein vermehrt hohe Wolkenfelder.
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0: Mit Moritz Einzel, grüß Gott. Olympiafreude in Augsburg. Der Deutsche Olympische Sportbund schickt ja München als deutschen Kandidaten ins Rennen um die Sommerspiele und Augsburg ist im Konzept fest eingeplant. Der Eiskanal soll, wie schon 1972, Austragungsort für die Kanu-Wettbewerbe werden. In der Arena des FCA sollen Fußballspiele stattfinden. Augsburgs Oberbürgermeister Florian Freund.
2: München und Augsburg haben in der Vergangenheit schon gezeigt, wie großartig Olympische Spiele werden können. Und ich glaube, das wird uns nochmal einen Riesenauftrieb geben in unserer Infrastruktur, aber natürlich auch für den Sport insgesamt.
0: Neben München haben in Europa Budapest und Istanbul Olympiapläne. Auch Madrid, der Norden Großbritanniens und die Toskana prüfen einen Anlauf. Die Griechen haben Jürgen Klopp sein Heimdebüt als Bundestrainer verdorben. Die deutsche Fußballnationalmannschaft hat ihr zweites Nations League Gruppenspiel in Augsburg gegen Griechenland mit 0:1 verloren. Es war ein zähes Spiel, eine deutsche Mannschaft noch ohne ausreichende Automatismen rannte an gegen tiefstehende Griechen. DFB-Kapitän Joshua Kimmich in der ARD.
3: Ja, mit ein bisschen Glück hätten wir einen reingekriegt, aber insgesamt war es zu statisch von uns, nicht ganz so kreativ. Wir hatten zu wenig Bewegung, uns ist zu wenig eingefallen. Deswegen hätte ich jetzt gesagt, so ein 0-0 wäre verdient gewesen. Dass wir es verlieren, ist schon sehr unglücklich.
0: Weiter geht's für die deutsche Mannschaft am Donnerstag in München gegen Serbien. Papst Leo XIV. Ist bei seinem Frankreich-Besuch mit Opfern sexuellen Missbrauchs durch katholische Geistliche zusammengekommen. Das Treffen fand im Marienwallfahrtsort Lourdes statt. Leo versprach nach Angaben des Vatikans, sich dafür einzusetzen, dass sich das erlittene Unrecht für andere nicht wiederholt. Zuvor hatte der Papst bei einer Freiluftmesse von tiefen Wunden und schmerzhaften Fehltritten gesprochen, die in der Kirche begangen worden seien. Die Linke greift in Berlin nach der Regierungsverantwortung, sieht sich aber Vorwürfen ausgesetzt. Bundeschef Pantisano hat gesagt, dass mutmaßliche Nähe zur organisierten Kriminalität aufgearbeitet werde und
4: uns wird ja vorgeworfen, wir seien antisemitisch, was ich absolut zurückweise, weil wir als eine der wenigen uns trauen, öffentlich zu kritisieren, was in Israel passiert.
0: Man stehe für den Schutz jüdischen Lebens in Deutschland ein, in Berlin und überall anders, beteuerte Pantisano. 3,8 Millionen Besucher hat die Wiesn bisher angezogen. Das sind 300.000 mehr als letztes Jahr zur Halbzeit des Münchner Oktoberfests. Von einer fröhlichen und friedlichen Stimmung spricht Wiesn-Chef Scharpf. Nach der kritischen Überfüllung vor einem Jahr habe sich das nachgeschärfte Sicherheitskonzept bewährt. Das trendet gerade online. Seit einigen Tagen gibt es in New York ganz neue öffentliche Toiletten. Soweit so unspektakulär. Das Besondere, die Toiletten haben ein Zeitlimit. Nach genau 10 Minuten blinken die Lichter in der Kabine und die Türen öffnen sich automatisch. Egal, ob man noch auf dem Topf sitzt oder nicht. Insgesamt 17 dieser Toiletten stehen jetzt überall in New York verteilt. User auf Instagram schreiben jetzt in den Kommentaren, da sollte man besser kein Magen-Darm-Problem haben. Das Antenne Bayern Verkehrszentrum. Wir wollen, dass ihr gut ankommt. Vorsicht auf der A6 Nürnberg Richtung Pilsen zwischen Amberg Süd und Amberg Ost. Da laufen Reinigungsarbeiten wegen einer Ölspur. Die linke Fahrspur ist blockiert. Die neuesten Blitzer bayernweit nur bei uns. Auf der A8 bei Bad Reichenhall wird geblitzt. Außerdem auf der B20 bei Leutzendorf und in Erding in der Anton-Bruckner-Straße. Wenn ihr noch was habt, Staus oder Blitzer, meldet uns immer gerne kostenlos unter der 0800 994 9000.
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1: Nico Santos, Why Don't You Stay?
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0: Das Antenne Bayern Verkehrszentrum. Wir wollen, dass ihr gut ankommt. Vorsicht auf der A6 Nürnberg Richtung Pilsen. Zwischen Amberg Süd und Amberg Ost laufen Reinigungsarbeiten wegen einer Ölspur. Und A9 Nürnberg Richtung München. Vorsicht zwischen Langenbruck und dem Dreieck Holledau. Da liegen Reifenteile auf der Fahrbahn. Die neuesten Blitzer bayernweit nur bei uns. Auf der A3 bei Neuhaus am Inn wird geblitzt. Außerdem auf der B20 bei Leutzendorf und auf der B505 bei Hirschheid. Wenn ihr noch was habt, Staus oder Blitzer, meldet uns immer gerne kostenlos unter der 0800 994 9000.
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1: Das Antenne Bayern Wetter. Es ist sternenklar oder höchstens leicht bewölkt bei uns in Bayern. In einzelnen Niederungen, da bildet sich Nebel. Die Temperaturen sinken auf 12 bis 3 Grad. Tagsüber, da scheint dann die Sonne wieder von früh bis spät. Dazu sind nur wenige dünne, hohe Wolken unterwegs. Die Höchstwerte erreichen 21 bis 28 Grad. Am Dienstag ändert sich wenig. Am Mittwoch und Donnerstag gibt es neben Sonnenschein vermehrt hohe Wolkenfelder.
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1: Mit Moritz Einzel, grüß Gott. Das war schon eine ziemliche Euphoriebremse gestern Abend in Augsburg. Die deutsche Fußballnationalmannschaft hat ihr erstes Heimspiel unter Bundestrainer Jürgen Klopp verloren. Die Nations League-Partie gegen Griechenland endete 0:1. Das deutsche Team spielte zu harmlos, kam nicht durch gegen defensiv gut organisierte Griechen. Und am Schluss haben halt die Gäste das Tor gemacht. Für die Fans natürlich enttäuschend. Klopp hat aber viel mitgenommen, wie er in der ARD gesagt hat.
2: Das sind alles super wichtige Informationen, aber natürlich keine, die jetzt hier irgendjemand im Stadion heute haben wollte. Und trotzdem haben wir sie gekriegt.
1: Schon am Donnerstag gibt's die Chance, es besser zu machen. Dann trifft Deutschland in München auf Serbien. Linken-Chef Pantisano hat sich gegen Vorwürfe gewehrt, seine Partei sei antisemitisch. Er weise das absolut zurück, sagte er in der ARD.
3: Es ist auch wichtig, klar zu machen, dass wir als Linke und unsere Bürgermeisterin zukünftige Elif Erab, die einen 5-Punkte-Plan zum Schutz jüdischen Lebens aufgelegt hat, an der Seite jüdischer Menschen dieser Stadt steht. Und deswegen weise ich das auch so vehement zurück.
1: Die Linke traue sich, öffentlich zu kritisieren, was in Israel passiere. Die rechtsextreme israelische Regierung verübe sehr wohl einen Genozid in Gaza, behauptete Pantisano. Die Menschen in der Schweiz haben sich dagegen ausgesprochen, ihre traditionelle politische Neutralität noch strenger auszulegen. Gut 70% stimmten gegen eine Initiative, die letztlich die